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1: Mit Helene Feichtenhofer. Schönen guten Morgen. Heute startet der dritte und letzte Fördercall für Photovoltaikanlagen und Stromspeicher im heurigen Jahr. Insgesamt stehen 38,5 Millionen Euro zur Verfügung. Zum Teil ist das Geld von früheren Förderzusagen, bei denen die Projekte nicht oder nur teilweise umgesetzt wurden. Der Fördercall beginnt um 17 Uhr mit der Ziehung von Tickets und läuft bis zum 22. Oktober. Gefördert werden neue bzw. erweiterte PV-Anlagen sowie damit verbundene Stromspeicher. Die SPÖ-Gremien segnen heute den Kompromiss in der Führungsdebatte ab. Am Nachmittag kommt das Parteipräsidium zusammen. Dann soll die neue Ära mit der zunächst dreiköpfigen Führung eingeleitet werden, mit Ministerin Holzleitner und Clubchef Kucher, die noch Parteichef Babler zur Seite gestellt werden. Ab 2027 ist geplant, dass Finanzminister Martha Bauer den Posten des Vizekanzlers von Babler übernimmt. Auch Medienmanager Zeiler, der selbst SPÖ-Chef werden wollte, hat Martha Bauer inzwischen seine Unterstützung zugesagt. Französische Fahnder haben eine Internetplattform vom Netz genommen, über die Kriminelle erpresste oder heimlich aufgenommene Nacktfotos von 17.000 Frauen vertrieben haben sollen. Auch Fotos von Minderjährigen waren darunter. Die Fotos haben aus Hackerangriffen auf Social Media gestammt, aber auch von Cybergrooming-Fällen. Dabei erschleichen sich Erwachsene online das Vertrauen von Minderjährigen und zwingen sie dann zu Nacktaufnahmen. Außerdem wurden auch zwei Männer festgenommen. Sie sollen die Hauptbetreiber der Plattform gewesen sein. Das Nobelkomitee will heute sagen, wer in diesem Jahr den Literaturnobelpreis bekommt. In den vergangenen Jahren hat es da so manche Überraschungen gegeben. Wettbüros räumen Dauerkandidat Haruki Murakami wieder große Chancen ein. Morgen Freitag erfahren wir dann, wer den Friedensnobelpreis bekommt.
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1: Mit Martina Steidl, guten Morgen. Heute startet der dritte und letzte Fördercall für Photovoltaikanlagen und Stromspeicher im heurigen Jahr. Insgesamt stehen 38,5 Millionen Euro zur Verfügung. Zum Teil ist das Geld von früheren Förderzusagen, bei denen die Projekte nicht oder nur teilweise umgesetzt wurden. Geld, das wohl auch diesmal wieder schnell weg sein wird, glaubt Viktor Hohl von der Wirtschaftskammer.
2: Wir haben beim letzten Fördercall 28.000 Anträge gehabt und es sind 3.000 Projekte bedient worden. Also es wird auch diesmal wieder ein sehr knappes Zeitrennen, um noch eine Förderung zu beantragen, vor allem für die kleineren PV-Anlagen, wo es ja wirklich dieses First-Come-First-Serve-Prinzip gibt und man entsprechend schnell sein muss, dass man das Ticket zieht.
1: Der Fördercall beginnt um 17 Uhr und läuft bis zum 22. Oktober. Ab dem nächsten Jahr wird das Fördersystem dann umgestellt. Die SPÖ segnet heute den Kompromiss in der Führungsdebatte ab. In Präsidium und Vorstand sollen Ministerin Holzleitner und Klubobmann Kucher, Parteichef Babler, zur Seite gestellt werden. Ab 2027 ist dann geplant, dass Finanzminister Martha Bauer den Posten des Vizekanzlers von Babler übernimmt. Auch Medienmanager Gerhard Zeiler, der selbst SPÖ-Chef werden wollte, hat Martha Bauer inzwischen seine Unterstützung zugesagt. Wenige Tage nach der Zwangsräumung ihrer Wohnung in Madrid ist die 87-jährige Spanierin Marie Carmen Abascal verstorben. Ihr Fall hat in Spanien Massenproteste gegen die Wohnungsnot und schließlich auch Neuwahlen ausgelöst. Die Gewerkschaften haben indes zu einem Generalstreik in Spanien am 11. November wegen der Wohnungskrise ausgerufen. Das Nobelkomitee will heute sagen, wer in diesem Jahr den Literaturnobelpreis bekommt. In den vergangenen Jahren hat es da so manche Überraschungen gegeben. Wettbüros räumen Dauerkandidat Haruki Murakami auch wieder große Chancen ein. Morgen Freitag erfahren wir dann, wer den Friedensnobelpreis bekommt.
3: Gleich 3 Minuten nach 6 Uhr. Schönen guten Morgen hier bei uns auf Radio U1 Tirol. Wir schauen für Sie auf die Tiroler Straßen. Das haben wir schnell jetzt in der Früh. Es gibt keine Staus aktuell oder auch längeren Wartezeiten. Wir wünschen gute und vor allem sichere Fahrt. So, und jetzt ist sie da, die Kaltfront. Von in der Früh weg ist es heute schon bewölkt und vor allem am Alpenhauptkamm, also im Süden von Tirol und im Außerfern, da regnet es schon am Vormittag, im Laufe vom Nachmittag dann aber in ganz Tirol verbreitet und teils auch kräftig. Die Temperaturen, die liegen dann heute bei maximal 14 bis 20 Grad. Rein starten wir jetzt in diesen neuen Tag bei 13 Grad in Jenbach, 10 Grad messen wir in Haiming und Erwald und 12 Grad sind es aktuell bei Ihnen in Alpbach. Morgen am Freitag gibt es dann in der Früh noch stellenweise leichten Regen, im Laufe des Tages lockert es aber immer weiter auf und es schaut dann auch zeitweise die Sonne raus. Es kühlt aber ordentlich ab, die Höchstwerte erreichen morgen nur mehr 8 bis 14 Grad.
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3: Und damit ganz offiziell nochmal einen wunderschönen guten Morgen. Wir starten gemeinsam rein in diesen Donnerstag, 8. Oktober. Und wenn Sie glauben, Sie sind fit reingestartet in diesen neuen Tag, ich zeige Ihnen gleich eine Frau, da bin ich mir sicher, die startet noch fitter rein. Davon lassen wir uns jetzt aber nicht aus der Ruhe bringen. Gleich mehr dazu. Jetzt würde ich sagen, gibt es erstmal einen guten Kaffee, einmal noch richtig fein durchstrecken. Und los geht's. Mit ganz viel Musik begleiten wir Sie rein in diesen neuen Tag. Da haben wir gleich mit dabei Olaf Henning, Little Eva und jetzt gibt's noch André Busse mit seiner neuen Single Zwing mich doch zu meinem Glück. Schönen guten Morgen hier vor 1.

0: mit André Busse. Stehen wir gemeinsam auf. Schönen guten Morgen hier auf O1. 7:07 und wir schauen zum Wetter auf den Bergen.
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0: Eine dicke Jacke sollte mit, am Tiroler Hauptkamm. Und im Süden, da stecken die Gipfel schon öfter im Nebel. Jetzt in der Früh, da kann es schon am Vormittag die ersten Schauer geben. Im Norden haben sie zunächst noch bessere Karten. Föhn sei Dank, bleiben einige Gipfel heute länger frei. Aber lassen Sie sich davon nicht täuschen. Ab Mittag zieht das Wetter überall zu. Von Nordwesten her kommt kräftiger Niederschlag auf und am Abend wird es dann richtig, richtig ungemütlich. Auch die Schneefallgrenze, die macht einen ordentlichen Satz nach unten in den Nordalpen. Da sinkt sie bis zum Abend auf etwa 2000 Meter. Im Süden bleibt sie zunächst noch deutlich höher bei rund 3000 Meter. Und oben, da wird es spürbar kälter. Auf 2000 Metern geht es von etwa 6 auf nur noch einen Grad runter. Auf 3000 Metern von 0 auf minus 4 Grad. Also, jetzt ist es soweit, die Dicke mit dem Fell drinnen darf sein.
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0: Und weiter geht's mit Musik. Little Eva, der Locomotion haben wir da jetzt für Sie. Für einen schwungvollen Start rein in den

0: Wunderschönen guten Morgen hier bei uns auf Radio U1 Tirol. 14 Minuten nach 6 haben wir es und ich habe gestern meinen Augen nicht getraut. Ja. David Hotter übrigens bei mir im Studio. Schönen guten Morgen, lieber David. David, ich muss dir das erzählen. Ja. Also ich habe so Instagram durchgescrollt. Mhm. Auf einmal war da so ein Video von einer Frau, ein bisschen älter schon, und sie hat geplänkt. Also Plänkchen kennst du?
1: Ja, klar. Ja.
0: Plänkchen, das ist die Ganzkörperübung, da, bei der man den Körper da wie ein gerades Brett über den Boden hält mit den Ellbogen. Vielleicht du Erfahrungen im Plänken? Selber schon mal geplänkt?
1: Ja, schon. Ich habe jahrelang Schule hinter mir, ja, Sportunterricht da schon, aber ey, als passionierter Fitnessstudio-Gänger, der ich bin, nicht, habe jetzt nicht so viel Erfahrung. Aber ich weiß natürlich schon aus der Zeit in der Schule auch, ja, 5 Minuten allein. Das kann schon richtig anstrengend sein, das muss man mal schaffen.
0: 5 Minuten, wir merken uns die Zahl 5 Minuten. Mhm. Die Frau im Video, die war die Kanadierin Donna Shawn Wiles.
1: Ja.
0: Sagt es so, sage und schreibe 61 Jahre alt und sie hat gestern ihren persönlichen und auch den Weltrekord in ihrem Alter gebrochen. Mhm. Die 5-fache Mama und 12-fache Oma, das muss man einfach betonen, hat 5 Stunden durchgehalten. Das war fast eine halbe Stunde länger als ihr alter Rekord von 2024. Wahnsinn, oder? Fünf Stunden?
1: Ich bin froh, wenn ich nicht gleich umfall. Ja. Und 5 Stunden, war Wahnsinn.
0: Ich glaube, jeder, was selber schon mal probiert hat zu blanken, der weiß eben, jede Minute, jede Sekunde ist absolut qualvoll.
1: Ist ein Kampf.
0: Also für mich ist das absolut Wahnsinn, fragwürdig. Und ich habe mal einen Vergleich rausgesucht. Ja. Helene Fischer, unsere Helene Fischer. Schlagerqueen, die ist ja sehr, sehr fit, das wissen wir.
1: Auf alle Fälle.
0: Wer schon mal von ihrer Show gesehen hat, also die ist wirklich fit, gut benannt. Und die hat in einem Interview heuer im April gesagt, dass sie 11 Minuten schafft. Ist für eine Frau schon, also für eine Frau ist eigentlich eh blöd gesagt, aber ist schon wahnsinnig stark, 11 Minuten.
1: Hallo.
0: Und dann die 5 Stunden von dieser Kanadierin. Absoluter Wahnsinn.
1: Ich würde die 11 Minuten schon nicht schaffen. Da wäre Helene Fischer unterlegen.
0: Ja, absolut,
1: auf alle Fälle.
0: Absolut. Aber Wahnsinn. Hut ab. Starke Frau. Schönen guten Morgen.

0: immer noch baff. 5 Stunden Plänken. Eine 61-Jährige in Kanada. Wahnsinn. Wenn Sie gerade fleißig sind, vielleicht beim Morgensport, schönen guten Morgen, ihr seid unsere Helden heute. Absolut. David Hotter, der meldet sich gleich mit dem Neuesten aus Tirol um 6.30 Uhr wie immer. Davor gibt's noch Mario K. und Wanda Jackson. Gleich hier bei uns auf R1. Guten Morgen.
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0: Musik von Wanda Jackson gibt's für Sie zum Aufstehen hier bei uns auf Radio 1 Tirol. Donnerstag, 8. Oktober, 6.30 Uhr haben wir's. Die Tirol-Nachrichten, die gibt's jetzt von uns mit David Hotter.
1: Schönen guten Morgen wünsche ich.
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1: Vermutlich schwer verletzt ist gestern Abend ein 18-jähriger Lehrling in Brutz worden. Sein 22-jähriger Arbeitskollege hat in einer Halle eines Holzverarbeitungsunternehmens mit einem Stapler eine Holzkiste transportiert. Nachdem er die Kiste abgestellt hat, ist der 18-Jährige unbemerkt hinten auf den Stapler gesprungen. Dabei dürfte er laut Polizei abgerutscht sein. Er hat sich dabei Verletzungen am linken Unterschenkel und Knöchel zugezogen. Der 22-Jährige hat erste Hilfe geleistet und die Rettungskräfte alarmiert. Der Verunfallte ist vom Team eines Rettungshubschraubers erst versorgt und ins Krankenhaus Zams eingeliefert worden. Heute tagt ab 9 Uhr der Innsbrucker Gemeinderat. Dann wird unter anderem über den Ankauf eines neuen Inspektionsfahrzeugs abgestimmt. Das Projekt Geschwindigkeitsüberwachungssystem steht auf dem Prüfstand oder auch die IVB-Straßenbahnlinie 6, über deren Weiterführung diskutiert wird. Ebenfalls am Programm steht das Hallenbad in der Hötzinger Au, sagt SPÖ-Vizebürgermeisterin Elisabeth Meyer konkret.
3: Die Erweiterung vom Hallenbad in der Hötzinger Au. Und da investieren wir als Stadt 11 Millionen Euro. Es gibt auch noch sehr viele Investitionen von anderer Seite, zum Beispiel auch vom Land Tirol aus dem Bädertopf. Und so können wir uns das leisten, dass wir ein zweites 25 Meter Bad dort errichten, für Kinder vor allem als Lehrschwimmbecken mit ein bisschen wärmerem Wasser als das Sportbecken. So kann dann wirklich jedes Kind in Innsbruck und darüber hinaus schwimmen lernen.
1: In Summe wird es bei der Wasserfläche dann ein Plus von 30% geben. Der Baustart für den Neubau ist nach aktuellem Terminplan für 2028 vorgesehen. Die Inbetriebnahme ist für Anfang 2030 geplant. Und gute Nachrichten gibt es für die heimischen Landwirte. Die Tiroler Raiffeisenbanken verzichten auf einen Zinsaufschlag für Betriebsmittelkredite für von der Dürre betroffene Bauern. Laut einer gemeinsamen Presseaussendung mit der Landwirtschaftskammer sollen gänzlich zinslose Betriebsmittelkredite möglich sein. Landwirtschaftskammerpräsident Josef Hechenberger dazu.
4: Konkret heißt es, dass wir die Liquidität unserer Bauernfamilien, die massiv dürregeschädigt sind, wieder sicherstellen müssen. Und da geht es darum, wenn jemand das jetzt um den Betrieb aufrechtzuerhalten Ausgaben hat, werden die einerseits vom Bund finanziell unterstützt. Und wie es hat sich der Raiffeisen bereit erklärt, diese Mittel also ohne Zinsaufschlag, somit zinsfrei an die betroffenen Bauernfamilien weiterzugeben.
1: Das sei aber nur ein Baustein von vielen, um die Folgen des Ausnahmesommers 2026 bewältigen zu können. So Hechenberger. Das war soweit das Neueste aus dem Land für Sie. Jetzt das Neueste vor den Straßen, Christine.
0: Vielen Dank, lieber David. 3 Minuten nach 6:30 zum U1 Verkehrsservice und da schaut's gut aus noch. Keine Staus oder Wartezeiten sind uns gemeldet worden. Sollte Ihnen was auffallen, gerne auch Blitzer, melden Sie es uns unter 052 42 61 0 30 30. Gute Fahrt. Damit schauen wir zum Wetter. Aktuell bleiben sie trocken, wenn sie in Tirol aus dem Haus gehen. Am Vormittag gibt es eher noch keinen Regen. Ab Mittag dann zieht die Regenfront vom Außerfern kommend ins Land herein. Am Nachmittag regnet es dann aber verbreitet und teilweise auch sehr kräftig in ganz Tirol. Also Regenschirm mitnehmen und die Sommerlatschen eher daheim lassen heute. Bei den Temperaturen, da gehen sich trotzdem noch 14 bis 20 Grad aus. Rausgehen sie jetzt bei 11 Grad in Landeck, 10 Grad messen wir in Hochfilzen, 9 Grad in Lengenfeld und 7 Grad bei Ihnen in Seefeld.
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0: Schickmanagerin, die Knorrwurm zum Reinstarten in diesen Donnerstag. Schönen guten Morgen, 20 vor 7 haben wir's.
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0: 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Und was brauchen wir noch für den Start in diesen Tag?
2: Horoskop wär's.
0: Was die Sterne sagen, müssen wir natürlich auch wissen. Mhm. Lieber David, wir starten mit der ersten Hälfte.
2: Ganz genau. Widder bis Jungfrau. Und die Widder, die sollten heute ruhig aussprechen, was ihnen durch den Kopf geht. Ein gutes Gespräch, das bringt mehr Klarheit, als alles mit sich selbst auszumachen.
0: Bei den Stieren, da läuft heute einiges leichter, wenn sie ihre Meinung einfach raus sagen. Eure Idee könnte genau das sein, was gerade noch fehlt.
2: Die Zwillinge, die sind heute neugierig und haben natürlich wieder einige Fragen auf Lager. Hört bei einer Antwort ruhig etwas genauer hin, es könnte spannend werden.
0: Die Krebse, die haben heute einiges im Kopf und müssen nicht alles alleine tragen. Schreiben Sie sich wichtige Dinge am besten auf und lassen Sie andere mal ein bisschen mitdenken.
2: Die Löwen, die dürfen heute einfach mal zuhören, ohne gleich selbst eine Geschichte draufzusetzen. Das fällt vielleicht schwer, kann aber richtig gut tun.
0: Und die Jungfrauen, die müssen heute nicht alles perfekt haben. Lassen Sie ruhig mal etwas liegen. Es läuft ohne Sie schon nicht mehr. So. Und weiter geht's mit die Kobertaler. Dann schauen wir zur zweiten Hälfte. Schönen guten Morgen hier auf U1.
2: Morgen.

0: fit.
1: Genau so ist es. Radio 1 Tirol heute am Donnerstag, 6:45.
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1: Wir starten rein in die zweite Hälfte, David.
3: Die Wagen, die dürfen heute auch allein etwas Schönes unternehmen. Ein kleiner Bummel oder ein Kaffee kann da überraschend viel Spaß machen.
1: Fühle ich. Bei den Skorpionen darf heute Besuch ruhig spontan sein. Machen Sie sich gemütlich und lassen Sie den Staubsauger einfach mal Staubsauger sein.
3: Also, das sind doch gute Nachrichten. Die Schützen, die könnten heute endlich etwas zurückbringen, das schon viel zu lange herumliegt. Danach fühlt sich der Tag gleich ein kleines bisschen leichter an.
1: Bei den Steinböckchen darf heute ruhig mal etwas für Sie selbst drin sein. Ein kleiner Einkauf oder eine schöne Kleinigkeit ist schließlich auch mal erlaubt.
3: Auf alle Fälle. Die Wassermänner, die sollten heute ruhig sagen, was sie wirklich fühlen. Ein ehrlicher Satz kann mehr bewirken als 10 Erklärungen.
1: Und die Fische, die dürfen heute ihrer ersten Entscheidung vertrauen. Nicht alles muss am nächsten Morgen wieder zerdenkt werden. Also ich gehe auf Shoppingtour heute.
3: Ja, ich habe schon wieder vergessen. Ich vergesse jetzt mal, was bei mir steht. Wichtig, einiges im Kopf habe ich.
1: Einiges im Kopf, ja. Okay.
3: Muss aufräumen im Schädel.
1: Muss ein bisschen aufräumen im Schädel. Vielleicht gehst du mit mir shoppen.
3: Ja, genau.
1: Räumen wir auf im Schädel. Also allen einen schönen Donnerstag wünschen wir. Und die gute Musik gibt's von uns, Vanessa Mayer.

0: Der ist richtig gut. Vanessa Mai mit der neuen Single hier bei uns auf O1. Und gleich schicken wir Ihnen ein bisschen Glück mit in diesen Tag von unserem singenden Kaminkehrer Willi Bichai.
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0: Mit dem Berühren wird es ein bisschen schwierig, soll ja Glück bringen, aber ich bin überzeugt, der Titel macht's auch. Ein Engel voll Zärtlichkeit, gleich hier bei uns auf O1. Und Cola und Schnute gibt's auch noch dazu. Schicken wir zu Ihnen noch vor 7.
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1: Mit Martina Steidl, guten Morgen. Heute um 17 Uhr öffnet der letzte Aufruf des Jahres für Photovoltaikförderungen. Wer ein Projekt einreichen will, kann das online tun. Aber es heißt schnell sein. Das letzte Mal war der Fördertopf nach nur 33 Sekunden leer. In Zukunft wird das System umgestellt, dann kann ganzjährig eingereicht werden. Viktor Hohl von der Wirtschaftskammer findet das prinzipiell gut, aber die Rahmenbedingungen für das neue Fördersystem müssen noch eindeutig festgelegt werden.
2: Wenn Made in Europe Bonus, welche Hersteller sind drin, welche Produkte sind drin, das muss bei der Antwortslegung beziehungsweise bei der Kundenberatung muss schon alles ganz klar definiert sein.
1: Zukünftig werden dann außerdem nur noch neue PV-Anlagen mit Speicher oder der Ausbau von Stromspeichersystemen gefördert. Im Untersuchungsausschuss zur Causa Pilnacek ist heute wieder ein Regierungsmitglied geladen. Innenminister Gerhard Karner soll Fragen zum Umgang der Exekutive mit dem Todesfall des einstigen Justizsektionschefs beantworten. Vor ihm ist der Leiter des Bundeskriminalamts Andreas Holzer an der Reihe. Auch Justizministerin Anna Sporrer hat im U-Ausschuss schon ausgesagt. Nach den massiven Schülerprotesten im ganzen Land hat Frankreichs Premier Le Cornu nun bessere Schulen versprochen. Mit mehr Vertretungslehrern und überarbeiteten Stundenplänen. Die baufälligen Gebäude sollen auch saniert werden. Die Proteste sollen allerdings auch heute weitergehen. In Paris ist am Nachmittag eine große Demo geplant. Der finnische Formel-1-Pilot Valtteri Bottas ist zum Grand Prix von Singapur eher ungewöhnlich angereist. Der 37-jährige Cadillac-Pilot, auch ein begeisterter Radfahrer, hat sich nach dem großen Preis in Malaysia vergangenen Sonntag auf sein Gravelbike geschwungen und ist gestern nach 420 Kilometern am Ziel angekommen.
3: 2 Minuten nach 7 Uhr. Wir sind damit wieder bei Ihnen auf den Tiroler Straßen mit dem U1-Verkehrsservice. Auf der Schlossstraße beim Schloss Ambras, da dauert es ein bisschen länger wegen der dortigen Straßen. Arbeiten. Planen Sie hier ein paar Minuten mehr Zeit ein, sonst läuft es aber weiterhin ganz gut. Kommen Sie gut in Schule oder Arbeit.
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3: Sommerlatschen heute besser daheim lassen. Jetzt in der Früh und am Vormittag, da ist es zwar meist noch trocken, wenn auch bewölkt. Spätestens ab Mittag zieht es aber dann die erwartete Regenfront vom Außerfern kommend herein und die bringt in ganz Tirol verbreiteten und teils kräftigen Regen. Und der zieht sich dann auch heute bis Mitternacht. Es wird aber trotzdem heute nochmal verhältnismäßig warm bei 14 bis 20 Grad. Jetzt aktuell messen wir 8 Grad in Kappel, 9 Grad in Hinterriss, 10 Grad in Wengle und 12 Grad in Strass. Morgen am Freitag geht es dann am Vormittag regnerisch noch weiter, stellenweise. Es lockert aber im Laufe des Tages auf und am Nachmittag ist auch wieder ein bisschen Sonne mit dabei. Kühler wird es aber bei nur mehr 8 bis 14 Grad.
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6: Guten Morgen, Christine.
3: Genau die Energie, die wir brauchen für diesen Donnerstag. Und ich muss ganz ehrlich sagen, das kühlere und nassere Wetter jetzt, ich finde es eigentlich gar nicht einmal so schlimm. Eigentlich sogar eher gemütlich. Mal wieder ohne schlechtes Gewissen daheim auf der Couch sein, mit einem guten Tee, einem guten Buch und ja, vielleicht heute mal ganz einfach oldschool in eine Buchhandlung gehen. Hat man vielleicht auch schon lange nicht mehr gemacht. Wobei, warum eigentlich? Wie viele Tiroler noch ganz romantisch in die Buchhandlung gehen? Wir haben uns da auf Tirolstraßen mal ein bisschen umgehört. Die Ergebnisse, die haben wir gleich für Sie. Jetzt gibt es aber erstmal Musik zum Reinstarten in diesen gemütlichen Donnerstag. Am Samstag war er noch beim Oktoberfest mit uns, beim Paddlefields in Wehr. Jetzt gibt es ihn hier bei uns, Marco Spiegel, mit Nimm mich mit. Guten Morgen.

0: Geradeaus ins Glück, 7:10. Ja, und Glück kann ganz einfach sein. Einfach mal ganz gemütlich, wenn es draußen im Herbst regnet, auf der Couch daheim sitzen, einen Tee trinken, ein gutes Buch lesen. Für einige ist es absolut der Inbegriff von Glück. Und heute ist eigentlich der perfekte Tag dazu, beziehungsweise vor allem mal wieder in eine Buchhandlung zu gehen. Heute am 8. Oktober ist nämlich Welttag der Buchhandlungen. Und ich glaube, da ist es wichtig, die mal wieder ein bisschen zu fördern. Das große Angebot im Onlinehandel ist natürlich für die Buchhandlungen, für die Einrichtungen vor Ort eine große und zunehmende Herausforderung. Wir wollten deshalb wissen, wie schaut es denn bei Ihnen aus? Gehen Sie lieber in Buchhandlungen, in Bibliotheken oder Stadtbüchereien und wählen dort Ihre Bücher aus oder bestellen Sie lieber online?
1: Ich gehe manchmal in der Bücherei, weil meine Frau in der Bücherei mithilft. Oder wenn ich auf einer Lesung bin, dann kaufe ich dann meistens auch uns.
2: Ich möchte nicht online bestellen. Ich unterstütze die regionalen Geschäfte oder gehe in die Bibliothek. Ich möchte die lokalen Verkäufer unterstützen.
3: Wenn es gute Bücher sind, dass sie gut geschrieben sind. Meine Schwester, die ist in der Buchhandlung und da kriege ich sehr viele gute Bücher.
4: Ja, eher online, weil das praktisch ist. Und wenn ich lese, dann lese ich das online und dann blick's nicht um.
5: Ich kaufe ganz viel online, aber auch sehr viel vor Ort ein. Für mich ist es oft leichter, wenn ich es online aussuchen kann. Speziell, wenn man was Besonderes sucht, dann muss man auf jeden Fall in die Buchhandlung gehen.
6: Nein, ich kaufe sie persönlich, damit ich dann die Bücher sehe, damit ich einen Kontakt habe mit den Leuten. Und das ist ja viel schöner, als wir zu Hause sitzen vor dem Computer. Und am 8. Oktober hat die Schwester Geburtstag und sie bekommt sie ein schönes Kochbuch von mir.
0: Ja, dann! Ja, ich glaube, heute ist der perfekte Zeitpunkt, um die Buchhandlungen mal wieder ein bisschen zu unterstützen. Ist doch wirklich ein bisschen ein Seelenbalsam, da ein bisschen durchzuschlendern, in so manche Bücher reinzulesen und mal schauen, was es Neues gibt, die in der Hand zu haben. Ich glaube, das fühlt jeder, der ab und zu gerne liest. Also unterstützt mal gemeinsam unsere Einrichtungen vor Ort, egal ob Bibliothek, Bücherei, Buchhandlungen, damit es die noch lange, lange gibt. Wäre so schade, wenn die wegfallen bei uns in Tirol. So, und jetzt machen wir weiter mit Musik. T-Rex mit Get It On. Guten Morgen.

wir stehen gemeinsam auf. Hier bei uns auf Radio U1 Tirol, T-Rex mit Get It On um 17 Minuten nach 7 hier auf U1. Und eigentlich wird's da heute am Nachmittag, am Donnerstag wieder heißen, suchen, tauschen und schenken. Wir kennen's. Aber wir sind heute wieder unterwegs auf der Kaiserwiesen in Wien. Lukas Brunner ist da vor Ort und sendet live vom Veranstaltungsgelände. Unser Flohmarkt fällt deshalb heute leider nochmal aus, aber nächste Woche, versprechen wir, geht's wie gewohnt weiter. Und ich glaube, das heute ist ganz eine gute Entschuldigung dafür. Gerne mit dabei sein. Von 14 bis 17 Uhr live von der Wiener Kaiserwiesen. Lukas Brunner sendet mit ganz spannenden Gästen, Musikern und dazu direkten Einblicken und Eindrücken vor Ort. Also da unbedingt mit dabei sein. Ein Flohmarkt gibt's dann nächste Woche wieder. Ja.

0: neue Musik von der Ella. Um 20 Minuten nach 7. Geld, Zinsen und Schulden. Sind wir uns ehrlich, klingt einmal nicht unbedingt nach einem Abenteuer. In Tirol soll genau das jetzt aber zu einem spannenden Erlebnis für Kinder werden. Im Finanzdschungel lernen 9- bis 12-Jährige spielerisch, wie die Welt des Geldes funktioniert und begegnen dabei auch so manchen tierischen Bewohnern. Was es da mit Affen, Löwen und Co. auf sich hat, hören Sie gleich in den Tirol-Nachrichten gemeinsam mit David Hotter um 7.30 Uhr und davor gibt's noch Blutschink. Gleich hier bei uns.
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0: viel Musik für Sie zum Reinstarten. In diesen Donnerstag, 8. Oktober, und damit Sie auch gut informiert hineinstarten in diesen neuen Tag, gibt's jetzt um 7.30 Uhr die Tirol-Nachrichten gemeinsam mit David Hotter.
1: Einen feinen Donnerstagmorgen.
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1: Ein 19-jähriger Grundwehrdiener ist gestern im Innsbrucker Landesgericht mit seiner Diversion davongekommen. Der Jugendliche hat laut Anklage nach einer Übungseinheit seine Pistole gezogen, auf die Schulter eines Kameraden gerichtet und durchgeladen. Vor Gericht hat der 19-Jährige gestern gesagt, er habe die Waffe lediglich entladen wollen. Auch einen Vorfall mit einem Messer hat es schon gegeben. Andere Rekruten haben die Matratze des 19-Jährigen aus dem Fenster werfen wollen. Danach hat er ihnen ein Messer vorgehalten. Auch damit hätte er den anderen nur Angst einflößen wollen. Der Jugendliche ist mit seiner Diversion davongekommen und muss 800 Euro zahlen. Weil Finanzbildung aus Sicht vieler in der Schule zu kurz kommt, hat die Tiroler Wirtschaftskammer kurzerhand ein eigenes Konzept für Schulklassen entwickeln lassen, in dem Kinder zwischen 9 und 12 Jahren die Grundbegriffe und die Funktionsweise von Geld lernen. Im Finanzdschungel erfahren die Kinder spielerisch, was Zinsen sind, was Schulden machen bedeutet und wie man ein Konto eröffnet. Und wie in einem Dschungel üblich treffen die Kinder unterwegs auch viele Tiere, erläutert Sibylle Regensberger von der Wirtschaftskammer.
3: So wie Mäuse oder Kröten, dann gibt's eine Insel, wo der Kredithai drinnen ist, dann gibt's natürlich die schöne Form des Pleitegeiers, sie lernen auch, was Sparfüchse sind.
1: Schulklassen können den Finanzdschungel ab sofort kostenlos besuchen. Anmelden können sich Lehrer oder Schulleiter über die Sparte Information und Consulting. Und nach einem Erdrutsch gestern in den späten Abendstunden auf der L16 Pitztaler Landesstraße hat die Straße im Gemeindegebiet von St. Leonhard im Pitztal gesperrt werden müssen. Oberhalb der Fahrbahn im Bereich des Weilers Zaunhof haben sich Erdmassen und mehrere Felsbrocken auf einer Breite von etwa 10 bis 15 Metern gelöst. Murenmaterial und Steine haben beide Fahrspuren komplett verlegt. Die Freiwillige Feuerwehr Zaunhof hat eine örtliche Umleitung eingerichtet. Die Sperre bleibt voraussichtlich bis heute Vormittag aufrecht. Ein Landesgeologe wird den Erdrutsch jetzt begutachten. Und was sonst auf den Straßen los ist oder nicht, das schauen wir uns jetzt an, Christine.
0: Vielen Dank, David. Ja, außer der Sperre schaut es aktuell sehr gut aus. Es gibt keine längeren Wartezeiten für Sie. Wir wünschen also gute Fahrt. Zum Wetter, und da heißt es Regenschirm mitnehmen heute. Jetzt in der Früh und am Vormittag ist es zwar meist noch trocken, zum Teil auch noch ziemlich klar, aber ab Mittag, da erreicht uns die angekündigte Regenfront und die bringt Niederschlag, teilweise kräftigen, verbreitet in ganz Tirol. Bei den Temperaturen gehen sich noch relativ warme 14 bis 20 Grad aus und raus geht's jetzt für Sie bei 8 Grad. Derzeit in Elmen, 9 Grad messen wir in Obernberg am Brenner sowie in Pertisau und 10 Grad sind's aktuell in Aurach bei Kitzbühel.
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0: Entschuldigung für alles, Baccarat. Hier bei uns auf Radio 1 Tirol, 20 Minuten vor 8 haben wir es. Schönen guten Morgen, heute am Donnerstag und Sabalotta, ist einiges los bei uns und in der Folge auch bei Ihnen. Schönen guten Morgen, David Hotter.
1: Guten Morgen, servus.
0: Ja, gut verteilt sind wir heute. Ja. Kann man so sagen, von Innsbruck über Seefeld bis nach Wien.
1: Ja, ihr werdet uns heute einfach nicht los, alle zusammen. Natürlich geht es heute weiter auf der Innsbrucker Herbstmesse. Einmal nach der Eröffnung gestern gemeinsam mit Fabian Strickner. Heute sind aus der Redaktion dann wieder der liebe Fabi und auch Maximilian Osweiler da. Aber natürlich auch viele andere vom U1-Team werden vor Ort sein und kümmern sich um unsere Gäste. Und da ist wieder einiges geboten. Also wir haben ein Dankestelefon. Da können Sie Ihre persönlichen Danksagungen ganz einfach platzieren. Ein Ping-Pong-Spiel haben wir auch dabei, da gibt es tolle Preise zu gewinnen. Und ja, natürlich kulinarisch, da ist auch einiges mit dabei. Zu finden sind wir jedenfalls in der Halle B1 am Stand Nummer 44.
0: Das auf jeden Fall gut merken, im Kopf behalten. Und ja, gestern waren ja schon ganz, ganz viele Gäste vor Ort und wir haben uns auch schon ein bisschen unter die Menge gemischt und nachgefragt, warum Sie eigentlich auf der Herbstmesse sind.
2: Wir wohnen in Innsbruck. Das gehört zum Programm. Die Modeschau ist interessant.
3: Ich bin von Zillertal, von Hocht. Mir interessiert mich besonders mal andere Betriebe anschauen. Mit den Bixen schießen oder mit Holzeppers oder mit Nahen.
4: Einfach für die Neuigkeiten. Für Putzzeug und auch für den Wintergarten, dass man ein bisschen gemütlich ist.
5: Ich schaue eigentlich jedes Jahr nur so durch und wenn ich was sehe, nachher informiere mich und vielleicht trifft man Bekannte, dann trinkt man was.
6: Mich interessiert, was im Wohnungsbereich ist, was im Außenbereich ist. Wenn man halt einen Wintergarten hat, schauen, ob man einen Wintergarten braucht oder irgendwas für einen Wintergarten, für ein Schlafzimmer, für ein Wohnzimmer in dem Bereich und natürlich auch für die Gesundheit und für die Kosmetik.
2: Durchsplanieren und vielleicht, wenn was Besonderes ist, können wir ja in den nächsten Tagen noch einmal vorbeikommen.
7: Ich besuche sie jedes Jahr, weil mir das immer gut gefällt und auch wegen der Musik. Von U1 überall.
0: Da waren viele gute Gründe dabei, auf die Herbstmesse zu gehen. Vielleicht ist es ja heute bei Ihnen soweit. Gerne vorbeischauen. Unser Philipp Wachter, der ist währenddessen auf der Bergiselschanze bzw. in Seefeld. Da finden nämlich die Staatsmeisterschaften im Skispringen statt. Und da sind wir natürlich auch mittendrin statt nur dabei. Und der Lukas mit Team, die sind gestern schon wieder aufgebrochen nach Wien.
1: Ja, und dementsprechend meldet sich Lukas Brunner heute wieder live von der Kaiserwiesen in Wien von 14 bis 17 Uhr. Mit dabei natürlich spannende Gäste, viel Stimmung und ganz viele bunte Eindrücke direkt vom Festgelände.
0: Also einiges los heute wieder. Lieben wir und so vielleicht treffen wir sie irgendwo. Würde uns auf jeden Fall sehr, sehr freuen.

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0: Da brechen wir auf. Kämpft's alle mit! Steigt sein in den Traktor. Schneider wird Trio. Damit stehen wir gut auf. Wir freuen uns die Rose.
1: Geht's ganz schön rund.
0: Geht's rund.
1: Wahnsinn.
0: So soll es sein. Wir wollen ja jetzt unsere Hörer aufwecken. 7:45. Jetzt wird sportlich.
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0: Der Countdown läuft. Es sind jetzt noch weniger als 100 Tage bis zu den sogenannten David Deaflympics 2027.
1: Jawohl, und die finden in Innsbruck und Seefeld statt. Die Olympischen Spiele für gehörlose und schwerhörige Menschen starten in genau 99 Tagen am 15. Jänner 2027. Gestern ist in der Innsbrucker Innenstadt der Startschuss für den Countdown gefallen. Es werden die 21. Olympischen Spiele dieser Art sein. Am Programm stehen wird GLP, Langlaufen, Snowboarden, Eishockey, Curling, Futsal und ganz spannend, Schach. Also da findet man auf jeden Fall irgendetwas, das einem gefällt. Stattfinden wird der Wettkampf unter anderem in der Olympia World Innsbruck und am Gschwandkopf in Seefeld. Insgesamt wird es dann aber 5 Venues geben.
0: Großes Ding eigentlich.
1: Ja,
0: da freuen wir uns
1: voll
0: schon
1: interessant,
0: drauf. Ja, voll interessant. Bei uns gibt es jetzt einen Wechsel und so schauen wir zum Fußball.
1: Ja, es sind jetzt nur mehr 8 Tage bis zum großen West-Derby zwischen dem FC Wacker Innsbruck und der SV Austria Salzburg in der 2. Liga. Das große Fragezeichen, das über dem Match steht, ist weiterhin ein möglicher Fanmarsch der Salzburger Fans. Die Polizei hat davor erst kein Veto eingelegt. Im und rund um das Tivoli-Stadion werden rund 160 Polizisten sein. Weitere 200 Polizisten müssen dann den Fanmarsch begleiten und verhindern, dass sich die beiden Fanlager treffen, weil, ja, beste Freunde sind sie jetzt nicht unbedingt. Auch hitzig wird das Duell mit der WSG Tirol im ÖFB Cup. Bis gestern Abend sollen rund 8500 Tickets bereits verkauft worden sein. Das entspricht einer Auslastung von rund 55%. Man rechnet dann aber schlussendlich mit einem vollen Haus.
0: Ja, nicht schlecht. Ja. Musst du mit dabei sein?
1: Nein.
0: Nein.
1: Aber im Fernsehen schon.
0: Ja, okay. Ja, spannend. Gut. Wer dabei sein will, auf jeden Fall schnell sein. Und dann schauen wir jetzt zum Schluss noch zum Eishockey, David.
1: Ja, die Kitzbüheler Adler, die treffen heute um 19.30 Uhr zu Hause auf Sisak. Die Kroaten und die Unterländer sind in der Alps Hockey League direkte Nachbarn. Die Adler liegen mit 7 Punkten auf Rang 6, Sisak mit 6 Punkten auf Rang 7. Hilfe soll abermals die starke Heimkulisse sein. Die letzten beiden Heimspiele hat man klar gewonnen. Los geht's um 19:30 im Sportpark Kitzbühel.
0: Da wünschen wir alles Gute.
1: Drücken die Daumen.
0: Machen müssen wir. Und jetzt schauen wir weiter zur Musik. Vielen Dank, lieber David.
1: Bitteschön.
0: Und damit ab zur Simone. 7.47 Uhr haben wir es jetzt. Schönen guten Morgen, schönes Aufstehen hier auf 1. Und das ist La Luna Blue.

0: mit Simone aufstehen. Heute am Donnerstag hier bei uns auf Radio U1 Tirol. Weniger Wildtiere, weniger Artenvielfalt und der Mensch, der spielt dabei eine entscheidende Rolle. Wie ein aktueller Bericht jetzt zeigt, sind weltweit die Bestände in gut 50 Jahren drastisch zurückgegangen. Warum der Lebensraum für Tiere immer knapper wird und was das vor allem mit unserem Alltag zu tun hat, gibt's gleich in den Weltnachrichten zu hören bei der Martina Steidl und davor gibt's noch Funky Town. Und damit guten Morgen hier auf U1, schönes Aufstehen.
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1: Mit Martina Steidl, guten Morgen. Heute kommen die Spitzengremien der SPÖ zusammen. Präsidium und Vorstand sollen die neue Dreierspitze beschließen. Noch Parteichef Babler bekommt ja bis Jahresende Frauenchefin Holzleitner und Clubobmann Kucher zur Seite gestellt. 2027 soll Finanzminister Marterbauer dann den Posten des Vizekanzlers übernehmen. Babler bleibt Minister. Das unterstützt auch Medienmanager Gerhard Zeiler, der ja SPÖ-Chef werden wollte.
2: Mir ist es bei meinem Angebot darum gegangen, einen Erneuerungsprozess in der SPÖ einzuleiten, denn der bisherige Kurs hat Österreich und die Sozialdemokratie in eine falsche Richtung geführt. Dem hat die Parteispitze am Sonntag mit der Ernennung von Markus Marterbauer Rechnung getragen.
1: Allgemeiner Wunsch ist, dass Marterbauer auch den Parteivorsitz übernimmt. Was das betrifft, gibt es noch keine Zusage des Finanzministers. Das Chrysler-Gebäude in New York hat endlich einen Käufer gefunden. Zu den letzten Eigentümern hat auch die Signa-Gruppe von René Benko gehört. Jetzt will eine US-Immobilienfirma den denkmalgeschützten Wolkenkratzer mit 235 Millionen Dollar renovieren. Das Chrysler-Gebäude ist kurz vor der Weltwirtschaftskrise 1929 gebaut worden. Wenige Tage nach der Zwangsräumung ihrer Wohnung in Madrid ist die 87-jährige Spanierin Mari Carmen Abascal verstorben. Ihr Fall hat in Spanien Massenproteste gegen die Wohnungsnot und schließlich auch Neuwahlen ausgelöst. Die Gewerkschaften haben indes zu einem Generalstreik in Spanien am 11. November wegen der Wohnungskrise ausgerufen. Die Wildtiere auf der ganzen Welt werden immer weniger. Das zeigt ein Bericht der Umweltschutzorganisation WWF. Die Bestände sind von 1970 bis 2022 um 3/4 geschrumpft. Der Grund ist demnach menschengemacht. Wir beanspruchen immer mehr Lebensraum der Tiere, auch durch Energieversorgung oder Lebensmittelproduktion.
3: 8:02 Uhr. Wir schauen für Sie auf die Tiroler Straßen mit dem U1 Verkehrsservice auf der L16, der Pitztalstraße. Da werden Sie im Bereich des Weilers Zaunhof wegen eines Erdrutsches weiterhin örtlich umgeleitet. Zeit verlieren Sie dort aber keine. Dafür auf der A12 der Inntalautobahn zwischen Hall in Tirol und Innsbruck, Fahrtrichtung Bregenz, gibt es dichteren Verkehr schon. Da kann es unter Umständen ein paar Minuten länger dauern. Genauso wie in Innsbruck auf der Grasmeierkreuzung im Baustellenbereich Fahrtrichtung Tivoli. Da brauchen Sie auch bis zu 10 Minuten länger. Wirklich längere Staus oder Wartezeiten gibt's aber noch keine. Wir wünschen sichere Fahrt.
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3: Beim Wetter starten wir rein in diesen Donnerstag bei 11 Grad in Mierders, 9 Grad hat es in Umhausen und 12 Grad bei Ihnen in Aschau im Zillertal. Es wird heute trotz Kaltfronts nochmal relativ warm bei maximal 14 bis 20 Grad. Dazu gibt es jetzt in der Früh vereinzelt sogar noch Sonne zu genießen. Prinzipiell ist es aber dann eher bewölkt und ab Mittag regnet es dann auch. Da zieht vom Außerfern die Regenfront die angekündigte herein und bringt verbreitet und teils kräftig Regen am Nachmittag. Der dauert bis Mitternacht etwa an. Morgen am Freitag ist es oftmals dann schon wieder trocken. Es lockert im Laufe des Tages auf und am Nachmittag zeigt sich dann stellenweise auch wieder die Sonne. Kühler wird's aber bei morgen nur mehr maximal 16 Grad.
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3: Einen wunderschönen guten Morgen um 8:04. Und es gibt Dinge, die sind für uns einfach selbstverständlich. Dass man Radio daheim hat und die Möglichkeit hat, Medien zu konsumieren zum Beispiel. Oder dass man beim Aufstehen an einen gedeckten Frühstückstisch sich setzen kann. Es fängt aber auch schon bei ganz anderen Sachen an. Und zwar, dass man sehend durchs Leben gehen können. Dieses Glück haben nämlich nicht alle. Wo im Alltag eines blinden oder sehbehinderten Menschen die größten Herausforderungen liegen und was bemerkenswerterweise absolut keine Probleme verursacht, darüber sprechen wir gleich hier bei uns. Davor gibt es jetzt aber Musik von der Filzelmoser Tanzelmusi. Die spielen uns auf und jetzt gibt es Claudia Jung mit Atemlos für Sie. Wir wünschen damit einen wunderschönen guten Morgen hier bei uns auf U1.

0: 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Schwungvoll geht's rein. In diesen Donnerstag, 10 Minuten nach 8 haben wir's. Schönen guten Morgen. Ja, heute Donnerstag, 8. Oktober, ist Welttag des Sehens. Dass wir sehen können, ist für viele von uns ganz selbstverständlich. Häufig wird uns aber erst bewusst, wie wichtig unsere Augen sind, wenn die Sicht einmal nachlässt. Oder man sogar blindet, David.
1: Ja, und im Alltag denken wir, glaube ich, alle viel zu wenig an unsere Augengesundheit. Ganz im Gegenteil zu blinden oder sehbehinderten Menschen. In Österreich, da leben schätzungsweise rund 320.000 blinde oder sehbeeinträchtigte Menschen. Für sie ist der Alltag herausfordernd, sagt Sabine Karrer. Sie ist Obfrau des Blinden- und Sehbehindertenverbands.
2: Die Herausforderungen sind vielfältig. Das geht schon von der Barrierefreiheit angefangen, von den Haushaltsgeräten, von Hindernissen einfach im Alltag, wo man einfach muss schauen, dass man das irgendwie hinkriegt digital. Es ist so, dass Blinde wirklich oft einfach digital nicht die Möglichkeit haben, Webseiten zum Durchstöbern, weil einfach die Barrierefreiheit nicht gegeben ist.
1: Ja, der Weltsack des Sehens steht unter der großen Überschrift Liebe deine Augen, und das ist auch schon das Stichwort. Auf die eigene Augengesundheit achten, das kann jeder von uns.
2: Auf sich aufpassen, nicht nur auf den Körper, sondern auch auf das Auge. Speziell, wenn man viel im Nahbereich arbeitet, dann wirklich das Auge wieder entlasten. Einfach wirklich Nähe und Ferne stark kombinieren. Das sind die üblichen Sachen wie Computerarbeit, was halt natürlich, wenn man ständig am Computer sitzt, nicht ideal sein fürs Auge, das weiß man. Natürlich braucht man dann auch wieder den Ausgleich. Und das tut den Augen einfach wirklich gut.
0: Ja, Themen wie Sehhilfen und Netzhauterkrankungen stehen heute auch im Mittelpunkt. Aus einem Welttag macht der Blinden- und Sehbehindertenverband aber eine ganze Woche. Es stehen nämlich verschiedene Expertenvorträge und Informationsabende auf dem Programm. Und was ich immer ganz, ganz spannend finde, der Blinden- und Sehbehindertenverband, der veranstaltet manchmal auch so Essen und Dinner im Dunkeln.
1: Da kann man sehr
0: so,
1: cool.
0: Ja, sehr, sehr cool. Da kann man so als nicht sehbeeinträchtigter Mensch dabei sein und so mal schauen, wie sich das Ganze anfühlt. Und sie haben das auch schon mit Politikern gemacht.
1: Okay.
0: Finde ich auch sehr, sehr cool, um denen die Augen zu öffnen.
1: Ja, ich glaube, das hilft vielleicht.
0: Im wahrsten Sinne des Wortes.
1: Bisschen, ja.
0: Ja, ist ganz eine spannende Sache. Und mehr zum Welttag des Sehens und welche Initiativen der Verband da sonst noch ergreift und erfordert, das hören Sie heute ab 11 Uhr hier bei uns auf Radio U1 Tirol. Da gehen wir den ganzen ein bisschen an Space. Ganz, ganz wichtig und ganz, ganz bemerkenswert. Auch die Sabine Karrer, die Obfrau von diesem Blinden- und Sehbehindertenverband, ja. Sehr, sehr tolle Frau, muss man so sagen. Aber später dann mehr dazu, da haben wir noch ganz viel. Viel Spaß jetzt mit Middle of the Roads. Guten Morgen.

Sacramento, Middle of the Road hier bei uns auf Radio U1 Tirol. Und weiter geht's mit dem nächsten Künstler, der kommt aus Argentinien. Und wenn einem Argentinier mal etwas Spanisch vorkommt, dann ist es soweit. Semino Rossi, jetzt mit der aktuellen Single Kommt mir Spanisch vor. Schicko zu Ihnen, guten Morgen.

0: ist gut. Semino Rossi mit seiner aktuellen Single hier bei uns auf U1. Noch ein bisschen gute Musik gibt's, bevor es ab 9 Uhr im Innsbrucker Gemeinderat wieder zur Sache geht. Die pikanten Themen, die heute besprochen werden, die hat David Hotter für uns zusammengefasst in den Tirol-Nachrichten gleich um 8:30 hier bei uns auf U1.
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0: bisschen mitschäkchen muss man bei dem Volare hier bei uns auf Radio 1 Tirol. Schönen guten Morgen um 8.30 Uhr. Die Tirol-Nachrichten gibt es jetzt mit David Hotter.
1: Guten Morgen wünsche ich.
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1: Nach einem LKW-Brand in Achenkirch ist der Insasse jetzt verstorben. Das gibt gestern die Tiroler Polizei bekannt. Rosi Eigner-Gertl hat sich das für uns angesehen.
3: Am 20. September ist in Achenkirch eine geparkte Zugmaschine in Vollbrand gestanden. In der Fahrerkabine ist ein 65-jähriger Bulgare gesessen. Er hat sich zwar selbstständig aus dem brennenden Fahrzeug befreien können, hat dabei aber schwere Verletzungen erlitten. Der Notarzthubschrauber hat den Mann in das Unfallklinikum Murnau geflogen. Dort ist er jetzt seinen schweren Verletzungen erlegen.
1: Heute tagt in rund einer halben Stunde der Innsbrucker Gemeinderat. Dann wird unter anderem über den Ankauf eines neuen Inspektionsfahrzeugs abgestimmt. Das Projekt Geschwindigkeitsüberwachungssystem steht auf dem Prüfstand oder auch die IVB-Straßenbahnlinie 6, über deren Weiterführung diskutiert wird. Ebenfalls am Programm steht das Hallenbad in der Hölzinger Au, sagt SPÖ-Vizebürgermeisterin Elisabeth Meyer konkret.
4: Die Erweiterung vom Hallenbad in der Hölzinger Au, und da investieren wir als Stadt 11 Millionen Euro. Es gibt auch noch sehr viele Investitionen von anderer Seite, zum Beispiel auch vom Land Tirol aus dem Bädertopf. Und so können wir uns das leisten, dass wir ein zweites 25 Meter Bad dort errichten für Kinder, vor allem als Lehrschwimmbecken mit ein bisschen wärmerem Wasser als das Sportbecken. So kann dann wirklich jedes Kind in Innsbruck und darüber hinaus schwimmen lernen.
1: In Summe wird es bei der Wasserfläche dann ein Plus von 30% geben. Der Baustart für den Neubau ist nach aktuellem Terminplan für 2028 vorgesehen. Die Inbetriebnahme ist für Anfang 2030 geplant. Und FPÖ-Landesparteiobmann Markus Abwärtsger geht zum ersten Mal auf Distanz zu Fabian Walch. Der Innsbrucker FPÖ-Gemeinderat hat Mitte September ein Posting auf Instagram veröffentlicht, das eine teils geschwärzte Namensliste einer Volksschule gezeigt hat. Die Namen haben für ihn offenbar einen Migrationshintergrund suggeriert, und er hat in der Bildunterschrift gesagt, es wäre bald die Realität, dass man in Innsbruck zur Minderheit in der eigenen Stadt werde, beginne man nicht mit der Remigration. In einem Interview mit der Tiroler Tageszeitung sagt Abwärtsger jetzt, der Stil Walchs war klar falsch. Kinder würden nichts für politische Entwicklungen können. Es sei aber trotzdem ein bildungspolitisches Problem, dass in manchen Schulgruppen der Großteil der Kinder nicht Deutsch als Muttersprache hat. 8:33 Uhr jetzt. Weiter geht's auf die Straßen, Christine.
0: Vielen Dank, David. Der U1 Verkehrsservice. Und da schauen wir auf die A12 Interautobahn. Bei Hall gibt's in beide Richtungen ein bisschen dichteren Verkehr. Da kann es unter Umständen ein paar Minuten länger dauern. Sonst sind uns aber keine längeren Staus oder Wartezeiten gemeldet worden. Wir wünschen uns sichere Fahrt. Zum Wetter. Jetzt ist sie da, die Kaltfront. Bewölkt ist es heute am Vormittag und in der Früh nur mehr vereinzelt blitzt da jetzt die Sonne durch. Regen gibt es dann vor allem ab Mittag. Da kommen die ersten Schauer über das Außerfern zu uns herein und die bringen verbreitet und auch teils kräftigen Niederschlag den ganzen Nachmittag und Abend. Die Temperaturen, die sind noch relativ mild heute. Bis zu 20 Grad gehen sich vereinzelt aus. Aktuell messen wir 12 Grad in Kirchbichl, 9 Grad hat sie in Namlos und 8 Grad bei Ihnen in Assling.
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0: die Zillertaler Haderlumpen um 8.41 Uhr. Guten Morgen, Herr Friends.
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2: 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Unsere heutige Frage lautet...
0: Ein bisschen Wissen to go. Wissen wollte ich jetzt sagen. Wissen to go. Und zwar geht es heute darum, wer war eigentlich der jüngste Nobelpreisträger? Es waren ja gerade wieder vergeben, die Nobelpreise. Das haben wir jetzt zum Anlass genommen, David ein bisschen in die Geschichte hineinzuschauen.
3: Ja, und oft müssen Forscherinnen und Forscher ja schon sehr lange auf den Nobelpreis warten. Viele erwarten es sich auch und bekommen ihn dann aber nicht. Aber in einem Feld, da kann man als sehr junger schon sehr viel erreichen, nämlich im Bereich der Physik. Sieht man sich die 6 jüngsten Nobelpreisträger an, dann kommen gleich 5 aus der Physik. Und bis zum Jahr 2013 hatte William Lawrence Bragg aus Australien den Rekord als jüngster Nobelpreisträger gehalten. Er war bei der Vergabe 25 Jahre alt. 2014 hat sich aber Malala Yousafzai aus Pakistan gedacht. Es geht schon noch jünger. Sie hat mit unglaublichen 17 Jahren den Friedensnobelpreis bekommen.
0: Wahnsinn!
3: Ja, das muss man wohl.
0: 17 Jahre, was haben wir mit 17 gemacht?
3: Ja,
0: keinen Nobelpreis gewonnen. Ja, Wahnsinn auf jeden Fall. Und ein paar Forscher, kann man glaube ich genauso sagen, sind doppelt klug und haben sie den Nobelpreis gleich zweimal geschnappt.
3: Ja, zum Beispiel, wir kennen sie alle, Marie Curie, die ist 1903 für ihre Forschung zu radioaktiver Strahlung ausgezeichnet worden, mit dem Physik-Nobelpreis natürlich. 8 Jahre später hat sie dann den Chemie-Nobelpreis bekommen.
0: Ja, was soll man da sagen? Wahnsinn.
3: Ja.
0: Es gibt halt dann die Leute, die zweimal gewinnen. Zweimal den Nobelpreis. Also,
3: und in verschiedenen Bereichen.
0: Ja,
3: Wahnsinn.
0: Auch ein Wahnsinn, ja. Absolut. Ja, den schlauen Köpfen da draußen, alles Gute weiterhin. Wir leben aber auch ganz gut.
3: Ja, nein, es passt schon.
0: Die Balldauer gibt es jetzt, der Donnerstag hier auf 1.

0: We're gonna get there. More than words hier bei uns auf Radio U1 Tirol. Und ich glaube, wir alle kennen das Sprichwort: Reden ist Silber, Schweigen ist Gold. Ich als Moderatorin bin da kein großer Fan von diesem Sprichwort, aber der Wolfgang Petri offensichtlich auch nicht. Er hat es umgemünzt und der Vergleich zwischen den Medaillen in diesem Zusammenhang gefällt mir so deutlich besser.
1: Gestern war Bronze, heute ist Silber, morgen ist Gold.
0: Morgen Gold, sehr cooler Titel. Gibt's gleich hier bei uns, in voller Länge ausgespielt, auf U1 gemeinsam mit Volksrock.
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13: Ganz schön kalt heute.
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1: Mit Martina Steidl, guten Morgen. Um ein gerechteres, inklusives Bildungssystem mit besseren Arbeitsbedingungen geht es bei den Aktionstagen Bildung im Oktober, die heute in Klagenfurt beginnen. Das Motto: Bildung für alle statt Chancen für wenige. Oft fehlt in den Schulen etwa ein individuelles Angebot für die Bedürfnisse der Kinder, kritisiert Gesundheitspsychologe Andreas Mühlberger von der Familienberatungsstelle Inklusion Kärnten.
2: Ich muss den Weg bestreiten, eine Diagnose zu erhalten. Dort gibt es Wartezeiten, es gibt Fristen und so weiter. Und das ist dann oft mit dem Effekt verbunden, dass es ewig dauert und dass bis dorthin einfach ein Scheitern und Schwierigkeiten stattfindet. Und es ist also dann oft für das Kind einfach wirklich katastrophal.
1: Nach der Demo heute in Klagenfurt findet die nächste Aktion am 16. Oktober in Linz statt. Unterstützt werden die Aktionstage von verschiedenen Hilfsorganisationen, Lehrern und Eltern. Heute kommen die Spitzengremien der SPÖ zusammen. Präsidium und Vorstand sollen die neue Dreierspitze beschließen. Noch Parteichef Babler bekommt ja bis Jahresende Frauenchefin Holzleitner und Klubobmann Kucher zur Seite gestellt. 2027 soll Finanzminister Martha Bauer dann den Posten des Vizekanzlers übernehmen. Allgemeiner Wunsch ist, dass er auch den Parteivorsitz übernimmt. Was das betrifft, gibt es aber noch keine Zusage des Finanzministers. Der EU-Rechnungshof hat in seiner jährlichen Prüfung der EU-Finanzen wieder viele Fehler gefunden. Knapp 4% der Ausgaben im Vorjahr waren nicht korrekt. Eine Quote, die aber kein Maß für Betrug oder Verschwendung sei, heißt es. Öfter wurde da etwa gegen die Vorschriften verstoßen, wenn öffentliche Aufträge vergeben oder nicht förderfähige Projekte finanziert wurden. Wer gewinnt den Literaturnobelpreis in diesem Jahr? Das erfahren wir heute von der Schwedischen Akademie der Wissenschaften in Stockholm. Erneut hoch im Kurs liegt etwa der Japaner Haruki Murakami. Die vergangenen Jahre haben aber immer wieder für Überraschungen gesorgt. Morgen Freitag geht es dann um den Friedensnobelpreis.
3: 9:02 Uhr. Wir schauen damit auf die Tiroler Straßen. Hallo zu Ihnen hinters Lenkrad. Weiterhin gesperrt ist die L16, die Pitztalstraße bei St. Leonhard nach einem Erdrutsch. Sie werden örtlich über Zaunhof umgeleitet. Vermutlich noch bis heute Mittag. Wir halten Sie aber auf dem Laufenden. Wartezeiten gibt es sonst aber keine gröberen. Wir wünschen gute Fahrt. Eine Kaltfront bringt heute in Tirol mehr Wolken und vor allem dann Regen am Nachmittag. Im Außerfern kann eventuell schon Vormittag Regen mit dabei sein. Also Regenschirm auf jeden Fall mitnehmen. Am Nachmittag regnet es nämlich dann verbreitet, teilweise auch kräftig. Und das ein oder andere Gewitter ist ebenso mit dabei. Die Temperaturen, die reichen bis Mittag so 20 Grad. Danach kühlt es ab. Aktuell messen wir 10 Grad in Navis, 12 Grad hat es in Zell am Ziller, 9 Grad in Ischgl und 11 Grad bei Ihnen in Höfen. Morgen am Freitag startet der Tag dann noch mit stellenweise vereinzelt Regen. Sobald der aber weg ist, ist es wieder trocken morgen. Es lockert immer mehr auf und am Nachmittag gibt es dann auch wieder ein bisschen Sonne. Was es wird, kühler bei morgen nur mehr bis maximal 16 Grad.
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3: Und da ist wirklich für jeden was mit dabei. DJ Ötzi mit Happy, die Rotzlöffel aus Bayern haben wir dabei. Melanie Bayer mit der aktuellen Single. Und den Start machen jetzt dann gleich Sascha Ausenick und seine Oberkreiner mit dem süßen Raffaello. Ich bin Christine Treiner und wir hören uns wieder ab 10 Uhr zur Gute-Laune-Stunde hier bei uns auf 1. Inzwischen ganz viel Spaß mit unserer Musik. Genießen Sie die, bis später.

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1: Es ist 9.30 Uhr, im Nachrichtenstudio ist David Hotter. Schönen Vormittag. Vermutlich schwer verletzt ist gestern Abend ein 18-jähriger Lehrling in Brutz worden. Sein 22-jähriger Arbeitskollege hat in einer Halle eines Holzverarbeitungsunternehmens mit einem Stapler eine Holzkiste transportiert. Nachdem er die Kiste abgestellt hat, ist der 18-jährige unbemerkt hinten auf den Stapler gesprungen. Dabei dürfte er laut Polizei abgerutscht sein. Er hat sich dabei Verletzungen am linken Unterschenkel und Knöchel zugezogen. Der 22-jährige hat erste Hilfe geleistet und die Rettungskräfte alarmiert. Der Verunfallte ist vom Team eines Rettungshubschraubers erst versorgt und ins Krankenhaus Zams eingeliefert worden. Wegen schweren Betrugs muss sich heute ein Firmenchef am Innsbrucker Landesgericht verantworten. Was dem Mann angelastet wird, weiß Rose Eigner-Gertl.
2: Als Geschäftsführer eines Unternehmens soll der 45-Jährige ein Bankinstitut zur Auszahlung eines Überbrückungskredites verleitet haben. So habe er angegeben, den Kreditbetrag durch beantragte Fördermittel zurückzahlen zu wollen. Weil es dazu nicht gekommen ist, ist der Bank ein Schaden von mehr als 680.000 Euro entstanden. Heute droht im Fall einer Verurteilung wegen schweren Betrugs eine mehrjährige Haftstrafe.
1: Und das Klärwerk in Sölden geht am 19. Oktober wieder mit einer Klärstraße in den Betrieb. Bis Weihnachten ist geplant, dass das Klärwerk in den Vollbetrieb wechselt. Es ist nach einem Unwetter im August schwer beschädigt worden. Der Ausfall des Werks hat unter anderem auch für eine erhöhte Keimkonzentration in der Ötztaler Ache gesorgt. Und das war soweit das Neueste aus dem Land für Sie.
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1: Mit Martina Steidl. Gebrauchte Elektroautos holen auf. Die Nachfrage hat deutlich zugenommen, wie die Online-Plattform Autoscout24 beobachtet hat. Das hohe Interesse trifft aber auf ein kleineres Angebot. Genau umgekehrt ist es bei Verbrennern. Die Auswahl bei gebrauchten Diesel- und Benzinautos ist groß, die Nachfrage lässt aber nach. Der Preis für ein gebrauchtes Elektroauto ist immer noch relativ hoch und liegt im Schnitt bei fast 43.000 Euro. Um ein gerechteres, inklusives Bildungssystem mit besseren Arbeitsbedingungen geht es bei den Aktionstagen Bildung im Oktober, die heute in Klagenfurt beginnen. Das Motto: Bildung für alle statt Chancen für wenige. Nach der Demo heute in Klagenfurt findet die nächste Aktion am 16. Oktober in Linz statt. Unterstützt werden die Aktionstage von verschiedenen Hilfsorganisationen, Lehrern und Eltern. Für ein besseres Schulsystem und bessere Schulen protestieren auch seit Wochen Schülerinnen und Schüler in Frankreich. Premier Le Cornu hat nun mehr Vertretungslehrer und überarbeitete Stundenpläne versprochen. Baufällige Gebäude sollen saniert werden, alles aber im Rahmen, denn mehr Geld im Budget ist nicht vorgesehen. Die Proteste sollen indes auch heute weitergehen. In Paris ist am Nachmittag eine große Demo geplant. Das Chrysler-Gebäude in New York hat endlich einen Käufer gefunden. Zu den letzten Eigentümern hat auch die Signa-Gruppe von René Benko gehört. Jetzt will eine US-Immobilienfirma den denkmalgeschützten Wolkenkratzer mit 235 Millionen Dollar renovieren. Das Chrysler-Gebäude ist kurz vor der Weltwirtschaftskrise 1929 gebaut worden.
2: Gleich 2 Minuten nach 10 Uhr. Wir sind damit wieder bei Ihnen auf den Tiroler Straßen beim U1-Verkehrsservice. Die L16 Pitztalstraße ist zwischen Wiese und Boden nach einem Murenabgang weiterhin gesperrt. Der Verkehr, der wird über die L344, die Zaunhofstraße, örtlich umgeleitet. Sonst gibt es keine längeren Wartezeiten auf den Straßen. Sollte Ihnen was auffallen, Stau oder gerne auch Blitzer, melden Sie es uns gerne unter 052 42 61 030 30. Gute Fahrt!
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2: Die Sonne tut sich immer schwerer durchzukommen. Die Wolken werden jetzt am Vormittag immer dichter und ab Mittag beginnt es dann auch schon zu regnen. Zuerst im Außerfern und später dann verbreitet in ganz Tirol. Zum Teil regnet es auch recht kräftig und das ein oder andere Gewitter ist am Nachmittag ebenfalls mit dabei. Die Temperaturen, die erreichen bis Mittag noch so 20 Grad. Aktuell sind es 14 Grad in Haiming, 15 messen wir in Schwoich, 13 Grad in Nassereit. Später am Nachmittag kühlt es mit dem Regen aber deutlich ab. Ab Mitternacht ist es oft wieder trocken und nachdem morgen in der Früh die letzten Regenschauer abgeklungen sind, ist es morgen auch wieder freundlicher. Bis Mittag lockert es auf und am Nachmittag schaut stellenweise auch immer wieder die Sonne raus. Es kühlt aber ab auf nur mehr 8 bis 14 Grad.
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2: So, und wenn es draußen wieder grausiger und kälter und nasser wird, wenn der Herbst hereinschaut, ist es doch die perfekte Zeit, um vielleicht mal wieder ins Kino zu gehen. Heute am Donnerstag ist ja sowieso der Kinotag schlechthin und was da gerade so läuft im Kino und was sich in der Szene tut, darüber berichten wir in unserem wöchentlichen Kinotipp in dieser Stunde. In der Filmbranche zum Beispiel heißt es aktuell auch Kräfte bündeln, oder David Bleiberger-Grenz?
5: Ja, die zwei historischen Filmstudios Warner Brothers und Paramount werden diese Woche tatsächlich zusammengelegt und heißen ab sofort Skydance. Und in den Kinos startet die Fortsetzung zum Facebook-Film des Social Network. Wir reden gleich darüber in Erster Reihe Fußfrei.
2: Oh, sind wir gespannt. Gleich gibt's mehr nach Hansi Hinterseher und jetzt Nathalie Holzner mit der aktuellen Single Goldwert hier bei uns auf 1 und damit schönen Nachmittag hier auf 1.

ganz neu rausgekommen. Nathalie Holzner mit Goldwert. Bei so viel neuer und guter Musik kann man schon mal Vormittag und Nachmittag verwechseln, oder? Natürlich sind wir im Vormittag. Keine Sorge, hab mir nur versprochen. Also noch viele Stunden mit ganz viel Musik hier bei uns auf Radio U1 Tirol. Und es ist jetzt 20 hinter sich.

0: Hansir begleitet uns durch die gute Laune-Stunde hier bei uns auf V1, heute am Donnerstag. Und das ist bei uns im deutschsprachigen Raum ganz traditionell der Tag für den bundesweiten Kinostart neuer Filme. Für uns auf V1 heißt es Zeit für unseren dieswöchigen Kinotipp und den gibt's jetzt von David Bleiberger-Kreinz.
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4: Ja, es ist eine der größten Medienfusionen aller Zeiten. Paramount und Warner Brothers werden diese Woche tatsächlich zusammengelegt.
5: Wir wussten gar nicht, was wir mit dem ganzen Geld machen sollen.
4: Der neue Konzern heißt Skydance. Die bekannten Markennamen bleiben aber trotzdem erhalten. Marken wie Warner Brothers, Paramount, HBO Max, CNN, Nickelodeon und viele mehr gehören künftig einfach zum selben Unternehmen. Die Fusion sorgt auch für Kritik. Mehrere US-Bundesstaaten haben wegen möglicher Monopolbildung geklagt und auch viele Hollywood-Kreative sehen die Entwicklung mit Sorge.
6: Ich ersuche euch, Haus Stark erneut die Treue zu schwören und uns Beistand zu leisten, wann immer wieder zu aufrufen.
4: Ein Game of Thrones Kinofilm ist offiziell angekündigt worden. Game of Thrones Aegon's Conquest soll im Sommer 2029 auf die Leinwand kommen.
6: Die Lords des Nordens haben mich dazu auserwählt, sie anzuführen.
4: Über die Besetzung der Rollen und einen Drehstart ist noch nichts bekannt. Es ist auch noch nicht sicher, ob Autor George R.R. Martin involviert sein wird. Er hat die Originalbücher geschrieben und damit die Grundlage für einen der größten Hypes der TV-Geschichte.
7: Mr. Zuckerberg, habe ich Ihre volle Aufmerksamkeit?
8: Nein.
4: Und diese Woche startet die Fortsetzung zum Facebook-Film The Social Network in Österreich. Die Fortsetzung, The Social Reckoning, behandelt die Facebook-Affäre aus dem Jahr 2021, als der Wall Street Journal dunkle Geheimnisse des Tech-Giganten veröffentlicht hat.
9: Der Rest meiner Aufmerksamkeit ist in den Büros von Facebook, wo meine Kollegen und ich Dinge umsetzen, wozu niemand in diesem Raum, darunter und vor allem ihre Mandanten, intellektuell oder kreativ in der Lage ist.
4: Nachdem im ersten Teil noch Jesse Eisenberg den Facebook-Gründer Mark Zuckerberg verkörpert hat, wird die Rolle diesmal neu besetzt. Sein Grund? Er wolle nicht mehr mit dem Facebook-Gründer in Verbindung gebracht werden. Viel Spaß im Kino. David Bleiberger-Kreinz, Unterhaltungsredaktion.
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0: aktuelle Musik von Nick P. hier bei uns auf Radio U1 Tirol. 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So finden Sie immer in der Halle B1 am Stand Nummer 44. Im Laufe dieser Stunde bekommen wir noch weitere Einblicke. Gleich geht's bei uns jedenfalls weiter mit Musik, und zwar schicken wir den hier. Mit WhatsApp gibt's gemeinsam mit Martin Locher noch vor 11:30 hier bei uns auf U1. Schönen Vormittag.
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0: Die Sophia, von der singt der Martin Locher. In der Gute-Laune-Stunde hier bei uns auf U1, 10.30 Uhr haben wir es. Jetzt zu den Tirol-Nachrichten und die gibt's von David Hotter.
1: Schönen Vormittag.
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1: Heute ist Welttag des Sehens. Im Mittelpunkt sollen aber nicht jene stehen, die ausreichendes Sehvermögen haben, sondern jene, die mit Blindheit oder einer Sehbehinderung zu kämpfen haben. In Österreich schlagen sich rund 320.000 Menschen mit zumindest einer Sehbeeinträchtigung herum, sagt die Obfrau des Blinden- und Sehbehindertenverbandes Sabine Karra im U1-Interview. Betreut werden vom Verband in Tirol aber weniger.
3: Bei uns im Verband wirklich ca. 3.000 bis 5.000 Klienten, die regelmäßig einfach unsere Hilfe in Anspruch nehmen. Die große Zahl ergibt sich daraus, dass es einfach viel, viel dunkel in den Dunkeln liegt sozusagen.
1: Der Blinden- und Sehbehindertenverband Tirol möchte mehr Aufmerksamkeit auf die Anliegen blinder und sehbehinderter Menschen lenken. Es soll auf die Lebensrealitäten von Menschen mit Blindheit oder Sehbehinderung hingewiesen und auf die Möglichkeiten, die Selbstständigkeit zu stärken, aufmerksam gemacht werden. Deswegen gibt es bis 15. Oktober verschiedene Aktionen im Land. So wird es Expertengespräche, einen Kabarettabend und Infostände geben, unter anderem in der Innsbrucker Innenstadt. Diese Woche haben sich der Planungsverband Imst und Pitztal, die Mobilitätsabteilung des Landes und die ÖBB getroffen, um über den Umbau des Bahnhofs in Imst zu beraten. Es seien sich zwar alle einig, dass es dringend Umbauarbeiten braucht, im derzeitigen Rahmenprogramm der ÖBB scheint zum Bahnhof Imst aber nichts auf. Ziel ist jetzt ein Realisierungsvertrag mit den Bundesbahnen. Darin geht es in erster Linie um die Umbaumaßnahmen und die Finanzierung derer. Eine realistische Chance auf eine frühere Bahnhofssanierung hat man sowieso wohl nur, wenn sich andere Bauprojekte verzögern, heißt es. Ansonsten müsste die Region bis 2033 auf einen Umbau warten. 1,9 Millionen Euro sind aktuell dafür vorgesehen. Und einen sechsstelligen Betrag hat ein Opfer im Bezirk Imst bei einem Internetbetrug verloren. Die Buchhalterin hat mehrere Mails unter der Identität ihres Vorgesetzten bekommen, der sie an 4 Tagen zu insgesamt 6 Auslandsüberweisungen aufgefordert hat. Sie ist diesen Forderungen nachgekommen. Bei der letzten Zahlungsaufforderung in die Türkei hat die Mitarbeiterin dann Verdacht geschöpft und Anzeige erstattet. Es ist ein Schaden von mindestens 100.000 Euro entstanden. Und damit geht's für uns jetzt weiter auf die Tiroler Straßen, Christine.
0: Vielen Dank, David. Ja, beim Verkehr schauen wir kurz vorbei. Wir schauen nach Innsbruck auf der Grass oder im Bereich der Grasmeier Kreuzung. Richtung Tivoli, da gibt's Stau im Baustellenbereich. Hier müssen Sie 5 bis 10 Minuten mehr Zeit einplanen. Und dichter Verkehr herrscht auf der A13 der Brenner-Autobahn im Bereich der Lueckbrücke. Ab Steinach Fahrtrichtung Brenner brauchen Sie ebenfalls 5 bis 10 Minuten länger. Gute Fahrt wünscht man.
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0: 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Damit aber wieder zurück zur Musik und zu den Trucks. Schönen Vormittag.
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0: ist der Donnerstagvormittag hier bei uns auf O1. Ein bisschen bewölkt, ein bisschen Regen draußen, ein bisschen kühler ist es als die letzten Tage. Es ist eigentlich der perfekte Vormittag bzw. Tag für einen Besuch auf der Innsbrucker Herbstmesse. Dort erwarten oder erwartet ihr? Alle Neuheiten gibt's, die es jetzt im Herbst so gibt. Es gibt Trends, viel zu schauen, viel zu erleben. Wir haben bestimmt auch einige unter uns mit dabei, die schon die ein oder andere Sache vielleicht auch gekauft haben auf der Herbstmesse. Unsere Reporter, die sind ja gerade oben, die wollten deshalb von den Besuchern mal wissen. Messe-Fail oder Messe-Win? Gibt's denn einen Gegenstand, den man vielleicht vor Jahren mal gekauft hat und entweder bereut oder auch ganz und gar nicht bereut hat?
1: So ein spezielles Putzmittel ist beworben worden, das hat sich aber herausgestellt, dass es nicht sehr brauchbar war. Ja, ich habe es zu Hause ausprobiert. Für Kugelschreiberflecken auf Leder ist es beworben worden, dass das funktioniert. Und ich habe es zu Hause ausprobiert, aber die Flecken sind leider auch nicht rausgegangen. Also das war eher Reinfall.
2: So, vor Jahren habe ich ja mal so einen Küchenrubbel gekauft, mit dem man einfach Gemüse, Zwiebeln, auch Obstsachen einfach klein schneiden kann. Kann man auf der Messe damals gekauft und bis zum heutigen Tag immer noch sinnvoll im Alltag.
3: Also wir haben vor 2 Jahren auf der Messe eine Ledercouch gekauft und sind damit voll zufrieden. Sie steht im Wohnzimmer, ja.
4: Ich habe mir da eine Matratze in der Herbstmesse gekauft und bin immer noch zufrieden.
5: Einen absoluten Fehlkauf habe ich wirklich einmal getätigt, und zwar eine Brotrührmaschine für Teig. Und die war ja für mich einfach nicht zu Hause verwendbar. Die ist dann 3 Jahre daheim herumgestanden und die habe ich dann irgendwann über Willhaben, da hat jemand eine Freude gehabt, dann verkauft.
6: Vor 18 Jahren den ersten Teigwaren, der rausgekommen ist, habe ich hier auf der Messe gekauft. Hat sich rentiert. Ich habe ihn immer noch. Und vor 2 Jahren das Whirlpool, auch auf der Messe hier. Und bin überglücklich da.
7: Also gar nicht gelohnt hat sich es gar nicht. Ja, für den Garten Sachen gekauft, Zaun und Geländer, für ein Haus so Sachen und ein bisschen an Wein.
0: Da waren schon einige interessante Dinge mit dabei. Wenn Sie auf jeden Fall vorbeischauen wollen. Wir sind natürlich auch heute wieder mit am Start. Sie finden uns auf der Innsbrucker Herbstmesse in der Halle B1 am Stand Nummer 44. Wir haben mit dabei unser U1 Ping-Pong, wo wieder viele tolle Preise zu gewinnen sind. Ein Dankestelefon ist vor Ort, wo man einfach mal Danke sagen kann an egal wen. Kulinarisch ist einiges geboten heute, morgen und vor allem dann aber wieder am Wochenende. Samstag, da ermitteln wir ja endlich unseren Gewinner von unserem BYD-Auto-Gewinnspiel. Da schauen wir dann endlich, wer mit dem brandneuen Auto nach Hause fahren darf. Und am Sonntag dann der gemütliche Frühshoppen ab 10 Uhr gemeinsam mit Lukas Brunner und Live-Musik von Die Ofenbankler. Also es ist einiges los dieses Wochenende auf der Innsbrucker Herbstmesse. Wir freuen uns, wenn Sie vorbeischauen. Heute bis Sonntag noch Halle B1 Stand 44 und darauf zum Stand. Die hören uns sicher zu. Da schicken wir jetzt ganz, ganz liebe Grüße. 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

0: Melissa Naschenweng hier bei uns auf O1, heute am Donnerstag, und da können wir schon mal einen kleinen Blick in Richtung Wochenende werfen.
1: Was ist los in Tirol?
0: Da ist nämlich ein bisschen was los. Am Sonntag findet der Familientag auf der Hohen und Kleinen Salve in Hopfgarten und Itter statt. Beginn ist ab 10 Uhr mit buntem Kinderprogramm. Alle Infos, die finden Sie unter www.hohe-salve.com/Familientag. Diesen Samstag Nostalgie-Radtour vom Hotel Pinsker. Stumm nach Strass und Retour, das ist die Strecke. Startnummernausgabe ist ab 10 Uhr, Start dann um 12 Uhr. Anschließend gibt es eine Weißwurstparty mit der Liveband Sam. Dieser Sonntag Oberautdorfer Markt mit buntem Rahmenprogramm. Beginn ist um 8 Uhr. Nähere Infos, die finden Sie unter www.tourismus-oberautdorf.de. Und der Männergesangsverein Kramsach lädt am Sonntag zum Bezirkssingen im Volksspielhaus Kramsach ein. Beginn ist ab 14 Uhr mit sämtlichen Chören aus dem Bezirk und zwei Gastchören aus Mils und Jenbach.
1: 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Rufen Sie uns an unter 052 42 61 030.
0: Da ist einmal für jeden Geschmack was mit dabei. Und jetzt für die Vox Club Fans. Nur weil ich dich liebe.

0: Und jetzt alle Fußballfans aufgepasst, vor allem die, die gerne hinter die Kulissen blicken. Bei der FIFA, beim Weltfußballverband, hat der Boss Infantino jetzt seinen ersten offiziellen Konkurrenten. Und zwar kommt er aus der Schweiz. Wer es genau ist, das hat Alexander Fekonia für uns, unter anderem in den Weltnachrichten um 11 Uhr. Gleich hier bei uns auf 1.
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1: Mit Alexander Fekonja. Es gibt immer weniger Lehrlinge in Österreich. Die Zahlen sinken seit dem Jahr 1980 kontinuierlich. Betroffen sind alle Sparten, wie heute Zahlen der Wirtschaftskammer zeigen. Martina Steidl.
2: Nur knapp 35% der 15-Jährigen haben sich im Vorjahr für eine Lehre entschieden. Aktuell gibt es in Österreich 101.000 Lehrlinge, 95.000 sind es in den Betrieben, 6.000 in überbetrieblichen Lehrwerkstätten. Sie werden etwa im Auftrag des AMS ausgebildet. Und hier geht es mit den Zahlen nach oben. Das liegt auch daran, dass es in Wien und generell im Osten Österreichs zu wenig Lehrstellen gibt. In Oberösterreich, Salzburg, Tirol und Kärnten gibt es hingegen um 3.800 mehr Lehrstellen als Bewerber.
1: Geburtenschwache Jahrgänge, die hinkende Konjunktur, aber auch schlechte Leistungen in der Schule sind Gründe für die sinkenden Lehrlingszahlen. Schwer verletzt hat sich gestern Nachmittag ein 70-jähriger Mann bei einer Explosion im Bezirk Güssing im Burgenland. Er hat bei einer Tankstelle in einem Schacht mit einer Schleifmaschine gearbeitet. Dabei dürften sich durch Funkenflug Treibstoffdämpfe entzündet haben. Der Mann ist mit schweren Verbrennungen per Notarzthubschrauber ins LKH Graz geflogen worden. Deutlich gefragter sind aktuell gebrauchte Elektroautos, wie die Online-Plattform Autoscout24 beobachtet hat. Das hohe Interesse trifft aber auch ein kleineres Angebot. Genau umgekehrt ist es bei den Verbrennern. Die Auswahl bei Diesel- und Benzinautos ist groß, die Nachfrage lässt aber nach. Der Preis für ein gebrauchtes E-Auto ist immer noch relativ hoch und im Schnitt bei fast 43.000 Euro. Und beim Weltfußballverband der FIFA hat nun Boss Infantino seinen ersten offiziellen Konkurrenten. Der ehemalige Schweizer Fußballteamspieler Ramon Vega will für das Amt des FIFA-Präsidenten kandidieren und bei der Wahl im März nächsten Jahres antreten. Denn der Fußball gehöre nicht Präsidenten oder Verbänden, hat der 55-Jährige bei seiner Ankündigung klargemacht.
3: Wird spannend. 2:02 Uhr. Wir sind damit bei Ihnen auf den Tiroler Straßen beim U1 Verkehrsservice. Und da schauen wir auf die A13 Brennautobahn bei der Luegbrücke. Da gibt es Stau in Fahrtrichtung Brenner. Da brauchen Sie eine Viertelstunde länger ab Steinach. Und weiterhin wegen eines Murenabgangs gesperrt ist die L16, die Pitztalstraße, zwischen Wiese und Boden. Sie werden örtlich umgeleitet über Zaunhof. Das war's aber soweit. Wir wünschen gute Fahrt. Zum Wetter. Die ersten Regenschauer, die ziehen schon herein bei uns in Tirol von Westen kommend, also außer Fern und in Teilen vom Oberland, da braucht es jetzt schon einen Regenschirm. In den restlichen Gebieten in Tirol, dann spätestens ab Mittag, am Nachmittag regnet es verbreitet und teils auch kräftig. Auch das ein oder andere Gewitter ist da heute mit dabei. Die Temperaturen, die liegen zwischen 16 und 20 Grad. Noch, es wird nämlich am Nachmittag deutlich kühler. Jetzt vor Mittag messen wir 16 Grad in Rinn, 15 Grad hat es in Zams und 12 Grad bei Ihnen in Navis. Morgen am Freitag ist es dann wieder freundlicher. Sobald in der Früh die Regenschauer nachlassen, lockert es auf und bis zum Nachmittag ist sogar oft schon wieder Sonne mit dabei. Nur kühler wird's. Es gehen sich morgen dann nur mehr bis zu 15 Grad aus.
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3: Und da werfen wir in dieser Stunde einen Blick zurück in der Geschichte. Seit 80 Jahren mittlerweile gibt's ihn und er hilft tagtäglich vielen, vielen Personen, damit sie ihren Alltag überhaupt bewältigen können. Der Blinden- und Sehbehindertenverband bei uns in Tirol. Und in diesem Jubiläumsjahr, da sind wir gerade mittendrin jetzt in der Woche des Sehens, die findet von heute bis nächste Woche Donnerstag statt. Der Start ist heute, weil heute der Welttag des Sehens ist. Wir sprechen gleich mit Sabine Kara, der Obfrau vom Blinden- und Sehbehinderten Verband, die selber sehbehindert ist, also ganz genau weiß, wovon sie spricht. Sie hat viele spannende Themen für uns mitgebracht. Gleich aber mehr dazu. Jetzt gibt es zuerst Vincent und Fernando und zuvor schicken wir noch die Petra Frei zu Ihnen und ihren Vormittag hier bei uns auf V1, die Gute-Laune-Stunde.

0: Musik von Alexander Rier, heute am Donnerstag, 8. Oktober. Es ist heute der Welttag des Sehens. Im Rampenlicht stehen heute aber nicht jene, die einwandfrei sehen können, sondern die, die eine Sehbeeinträchtigung haben oder blind sind. Mit welchen Herausforderungen hat man denn als sehbehinderte Person täglich zu kämpfen? Sabine Kara, sie ist Obfrau des Blinden- und Sehbehindertenverbands in Tirol.
1: Die Herausforderungen sind vielfältig. Das geht schon von der Barrierefreiheit angefangen, von den Haushaltsgeräten, von Hindernissen einfach im Alltag, wo man einfach muss schauen, dass man das irgendwie hinkriegt digital. Es ist so, dass Blinde wirklich oft einfach digital nicht die Möglichkeit haben, Webseiten zum Durchstöbern, weil einfach die Barrierefreiheit nicht gegeben ist.
2: Mobile Anwendungen und Websites von Gemeinden in Tirol müssen übrigens barrierefreien Zugang haben, gemäß dem Gleichbehandlungs- und Antidiskriminierungsgesetz. Mit anderen Homepages schaut es da freilich anders aus. Laut einem Bericht des Landes Tirol aus dem Jänner sind österreichweit im Jahr 2022 rund 759.000 Menschen mit einer Behinderung registriert gewesen. Dass also Barrierefreiheit noch nicht in genügendem Ausmaß umgesetzt wird, stimmt nachdenklich. Was bräuchte es denn, um das tägliche Leben von Behinderten, aber speziell Sehbehinderten, angenehmer zu gestalten?
1: Sehr starkes Augenmerk ist die Barrierefreiheit, ist es aber nicht alleine. Es sind auch die Hilfsmittel, die man einfach tagtäglich anwenden kann. Das sind taktile Hilfsmittel, sprechende Hilfsmittel, auch visuelle Hilfsmittel oder speziell auch im digitalen Bereich. Und natürlich ist auch ein großer Punkt die Barrierefreiheit im baulichen Sinne, im Verkehr.
2: Die bauliche Barrierefreiheit, da gibt es durchaus weiter Aufholbedarf. Das Land Tirol etwa hat zwischen 2010 und 2024 in Amtsgebäuden und Landesschulen zwar 23 behindertengerechte Aufzugsanlagen installiert, 16 Behinderten-WCs eingebaut oder auch 16 Zugangsrampen gebaut. In puncto taktiler Leitsysteme, gerade heute am Welttag des Sehens wichtig, hat es aber nur 4 Adaptierungen gegeben innerhalb von 14 Jahren. Und da sprechen wir nur von Amtsgebäuden und Landesschulen. Es brauche hier mehr Anstrengung, heißt es. Immerhin melden sich beim Blinden- und Sehbehindertenverband Tausende Betroffene.
1: Bei uns im Verband wirklich ca. 3.000 bis 5.000 Klienten, die regelmäßig einfach unsere Hilfe in Anspruch nehmen.
2: Heute soll also mehr Aufmerksamkeit für die Anliegen blinder und sehbehinderter Menschen erzeugt werden. Welche Innovationen und Gadgets den Betroffenen helfen und was man tun kann, um Augenkrankheiten zu vermeiden, das schauen wir uns in der nächsten halben Stunde an.

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0: Hirseer begleiten uns hin zur Mittagszeit hier auf Radio 1 Tirol. 11.30 Uhr haben wir's. Zeit für die Tirol-Nachrichten. Bei mir im Studio hat sich eingefunden David Totta.
1: Ganz genau, einen feinen Vormittag.
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1: Weil Finanzbildung aus Sicht vieler in der Schule zu kurz kommt, hat die Tiroler Wirtschaftskammer kurzerhand ein eigenes Konzept für Schulklassen entwickeln lassen, in dem Kinder zwischen 9 und 12 Jahren die Grundbegriffe und die Funktionsweise von Geld lernen. Im Finanzdschungel erfahren die Kinder spielerisch, was Zinsen sind, was Schuldenmachen bedeutet und wie man ein Konto eröffnet. Und wie in einem Dschungel üblich treffen die Kinder unterwegs auch viele Tiere, erläutert Sibylle Regensberger von der Wirtschaftskammer.
3: So wie Mäuse oder Kröten, dann gibt's eine Insel, wo der Kredithai drinnen ist, dann gibt's natürlich die schöne Form des Pleitegeiers. Sie lernen auch, was Sparfüchse sind.
1: Schulklassen können den Finanzdschungel ab sofort kostenlos besuchen. Mehr zur Initiative hören Sie ab 12 Uhr im U1 Mittagsjournal. Ein schwerer Kletterunfall hat sich gestern Nachmittag in Ebs ereignet. Eine 50-Jährige hat gerade die anspruchsvolle Route Zar gemeistert und ist von ihrem Kletterpartner passiv zum Wandfuß abgeseilt worden. Nachdem sie am Boden angekommen ist und sich aus dem Seil ausgebunden hat, hat sie das Gleichgewicht verloren. Dabei ist sie rund 3 Meter über felsiges Gelände abgestürzt, bis eine Baumwurzel sie aufgefangen hat. Dabei hat sich die 55-Jährige Verletzungen unbestimmten Grades am Rumpf sowie an den Extremitäten zugezogen. Sie ist in das Bezirkskrankenhaus Kufstein eingeliefert worden. Und aktuell scheint der Zentralraum Tirols die Erdbeben förmlich anzuziehen. Alleine gestern hat es 29 Erdbeben in der Region Hall gegeben, so der Erdbebendienst der GSW Austria. Das stärkste, wie berichtet, mit einer Magnitude von 3,6 auf der Richterskala. Und auch heute hat die Erde bereits wieder zweimal gebebt. Die Erschütterung um kurz nach 2 Uhr mit einer Stärke von 1,7 ist von vereinzelten Personen wahrgenommen worden. Schäden sind keine bekannt und auch nicht zu erwarten. So die Cheersphere. Soweit das Neueste aus dem Land und jetzt das Neueste von den Straßen, Christine.
0: Du im Zillertal was gemerkt?
1: Nein, gar nichts.
0: Nein.
1: Wir sind verschont.
0: Wir sind verschont, ja. Schauen wir mal. Danke, David. Wir schauen auf die Tiroler Straßen. A13 Brennerautobahn. Da gibt es Stau. Vor der Luegbrücke Fahrt Richtung Brenner. Der Stau reicht mittlerweile zurück bis Matrei am Brenner. Rechnen Sie mit mindestens 30 Minuten Zeitverlust. Dafür schaut es sonst in Tirol sehr gut aus. Keine längeren Staus, die uns gemeldet worden sind. Wir wünschen eine sichere Fahrt.
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0: Beatrice Egli sorgt für beste Stimmung in der Gute-Laune-Stunde hier bei uns auf U1. Und bevor wir wieder zum Tiroler Blinden- und Sehbehindertenverband heute am Welttag des Sehens schauen, schauen wir nochmal auf die Innsbrucker Herbstmesse. Wir sind ja mit U1 bis inklusive Sonntag vor Ort, konkret in der Halle B1 am Stand Nummer 44. Und vor Ort haben wir heuer ein bisschen was Neues auch mit dabei.
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0: Und es ist richtig eine coole Sache. Kann man sich so vorstellen, es ist ein Hörer mit so ein bisschen Technik dran und da können Sie dann raufsprechen. Ganz einfach, wem Sie denn vielleicht einmal Danke sagen wollen oder auch gerne eine nette Nachricht überbringen wollen. Eine gute Botschaft oder sonst was. Der Kreativität sind absolut keine Grenzen gesetzt. Und das haben gestern und heute auch schon einige ausprobiert. Zum Beispiel die Gisa.
2: Hallo, ich bin die Gisa aus Innsbruck. Ich möchte Danke sagen an meine Freunde alle und natürlich auch an das U1-Team. Die sind spitze, ich höre sehr gerne und ich habe mich schon angemeldet für die Kreuzfahrt. Ich freue mich.
0: Sehr gut,
2: danke.
0: Da freuen wir uns, Gisa. Schön, dass du mit dabei bist. Und ja, wenn Sie vielleicht auch auf der Messe, auf der Herbstmesse in Innsbruck sind, die nächsten Tage unbedingt vorbeischauen bei uns. In der Halle B1, Stand Nummer 44, aufs Danke-Telefon sprechen oder bei unserem U1 Ping-Pong-Spiel tolle Preise gewinnen. Es ist einiges geboten bei uns. Gerne vorbeischauen. Noch bis Sonntag sind wir da für Sie da und freuen uns auf ganz, ganz viele Gesichter. Jetzt gibt's

0: Alpin, 5 Sterne für Tirol. Und wir haben nicht nur tolle Aussichten, tolle Plätze, sondern auch viele, viele tolle Einrichtungen. Der Welttag des Sehens lässt heute viele Menschen auf der Welt über die gegenwärtige, oft schwierige Lebenssituation von Sehbehinderten diskutieren. Bevor wir darüber sprechen, welche Innovationen sehbeeinträchtigendes Leben erleichtern und was wir alles tun können, um Augenkrankheiten vorzubeugen, schauen wir uns aber an, wie viel Geld das Land Tirol in die Barrierefreiheit investiert hat. David Hotter.
1: Konkret geht es um prüfungsrelevante Gebäude des Landes Tirol, etwa Amts- und Verwaltungsgebäude oder Schulen, die im Verantwortlichkeitsbereich des Landes liegen. Zwischen 2009 und 2024 haben die Aufwendungen rund 5,7 Millionen Euro betragen. Den Höchstwert hat man 2011 erreicht, als fast 1 Million Euro in einem Jahr in die Barrierefreiheit investiert worden ist. Bemerkenswert aber, 2020, 2021 und 2022 hat man insgesamt nur rund 100.000 Euro in die Barrierefreiheit investiert. Budgetiert waren damals übrigens für alle 3 Jahre 0 Euro. Dazu kommt, dass behinderte Menschen besonders oft von Diskriminierung betroffen sind. Wie der aktuelle Antidiskriminierungsbericht zeigt, kann man sich also als Sehbehinderter ein Stück weit selbst helfen, etwa durch geeignete Innovationen. Sabine Karrer vom Blinden- und Sehbehindertenverband.
2: Ja, da gibt es sehr, sehr viele. Da ist die Breitpalette relativ groß. Es hängt immer davon ab, welcher Sehbehinderung habe ich. Habe ich nur einen Sehrest von 3,5%, habe ich nur einen Sehrest von 10%. Es ist sehr individuell und deshalb auch ist der Blindenverband so wichtig, damit die Leute einfach individuell abgeklärt werden können, sensibilisiert werden und man dann einfach wirklich schaut, was braucht diese Person, damit sie selbstbestimmt ihr Leben gestalten kann.
1: Schätzungsweise leben in Österreich rund 320.000 blinde oder sehbeeinträchtigte Menschen. Übrigens, wir können selbst auch etwas für unsere Augengesundheit tun.
2: Auf sich aufpassen, nicht nur auf den Körper, sondern auch auf das Auge. Speziell, wenn man viel im Nahbereich arbeitet, dann wirklich das Auge wieder entlasten. Einfach wirklich Nähe und Ferne stark kombinieren. Das sind die üblichen Sachen wie Computerarbeit, was halt natürlich, wenn man ständig am Computer sitzt, nicht ideal sein fürs Auge, das weiß man. Natürlich braucht man dann auch wieder den Ausgleich. Und das tut den Augen einfach wirklich gut.
1: Heute also der Welttag des Sehens. Ein guter Tag, um sich auch selbst bewusst zu machen, dass die taktilen Leitstreifen im Boden keine Ablagen für Koffer und Co. sind. Das würde nämlich immer öfter so passieren, sagt Kara.
0: Ja, und noch vieles, vieles mehr. Ganz, ganz wichtig, dass man darauf aufmerksam macht, heute am Welttag des Sehens. Danke vor allem an den Blinden- und Sehbehindertenverband für die wichtige Arbeit, die sie tagtäglich leisten. Dankeschön.

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1: Mit Alexandra Fekonja. Heute um 17 Uhr öffnet der letzte Aufruf des Jahres für Photovoltaikförderungen. Wer ein Projekt einreichen will, kann das online tun, aber es heißt schnell sein. Das letzte Mal war der Fördertopf nach nur 33 Sekunden leer. In Zukunft wird das System umgestellt, dann kann ganzjährig eingereicht werden. Barbara Schmid, die Generalsekretärin von Österreichs Energie, begrüßt das.
2: Das ist auch wichtig, dass die Handwerker gut ausgelastet sind. Also wir erleben jetzt ein bisschen ein Stop and Go und sehen, dass zu manchen Zeiten die Handwerker, die Elektriker, aber auch die Netzbetreiber sehr stark gefördert sind. Und dann gibt es wieder Zeiten, wo nichts weitergeht.
1: Zukünftig werden dann außerdem nur noch neue PV-Anlagen mit Speicher oder der Ausbau von Stromspeichersystemen gefördert. Es gibt immer weniger Lehrlinge in Österreich. Die Zahlen sinken seit dem Jahr 1980 kontinuierlich. Betroffen sind alle Sparten. Wie heute Zahlen der Wirtschaftskammer zeigen, nur knapp 35% der 15-Jährigen haben sich im Vorjahr für eine Lehre entschieden. Aktuell gibt es in Österreich 101.000 Lehrlinge. In den Betrieben sind es um etwas mehr als 4% weniger als im Vorjahr. Der EU-Rechnungshof hat in seiner jährlichen Prüfung der EU-Finanzen wieder viele Fehler gefunden. Knapp 4% der Ausgaben im Vorjahr waren nicht korrekt. Eine Quote, die aber kein Maß für Betrug oder Verschwendung sei, heißt es. Öfter wurde etwa gegen die Vorschriften verstoßen, wenn öffentliche Aufträge vergeben oder nicht förderfähige Projekte finanziert wurden. Damit unsere Uhren zur Erddrehung passen, ist bisher immer wieder eine zusätzliche Sekunde eingeschoben worden, die sogenannte Schaltsekunde. Damit soll nun aber bald Schluss sein. Die Generalkonferenz für Maß und Gewicht will sie abschaffen, unter anderem, weil sie Computersysteme durcheinander bringen kann.
3: Und damit sind wir wieder bei Ihnen auf den Tiroler Straßen. 2 Minuten nach 12 Uhr zum U1-Verkehrsservice. Langsamer voran kommen Sie weiterhin auf der A13 der Brenner-Autobahn. Vor der Luegbrücke, da gibt's Stau bis fast zurück zur Mautstelle Schönberg mittlerweile. Sie brauchen hier eine Viertelstunde länger. Und L16, die Pitztalstraße, ist bei St. Leonhard weiterhin gesperrt. Sie werden örtlich umgeleitet. Verzögerungen gibt es aber soweit keine. Gute Fahrt wünschen wir. Zum Wetter. Immer dichter wird es jetzt über Tirol. Viele Wolken sind da mit dabei heute zum Mittag. Aber auch die Regenfront, die zieht immer weiter herein vom Westen. Mittlerweile regnet es auch schon in Innsbruck und gleich auch bei uns in Schwarz. Generell bleibt es heute am Nachmittag aber keine Gemeinde trocken bei uns in Tirol. Das heißt, den Regenschirm sollten Sie mitnehmen. Die Temperaturen dazu, jetzt aktuell messen wir 15 Grad in Gries am Brenner, 17 Grad sind es in Langkampfen und 16 Grad in Ötz. Am Nachmittag wird es eher kühler wieder. Der Regen hält dann bis Mitternacht an, dann lockert es auf. Morgen am Freitag ist dann wieder freundlicher. In der Früh ist noch der ein oder andere Regenspritzer mit dabei. Bis zum Nachmittag scheint aber zeitweise dann schon wieder die Sonne. Es bleibt aber kühler als zuletzt, bei morgen nur mehr bis 15 Grad.
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3: Gemeinsam geht's für uns durch diese Mittagspause mit natürlich wieder vielen spannenden Themen, die wir für Sie mit dabei haben. Die Arbeiterkammer Tirol zerpflückt zum Beispiel gerade den Gesundheitsreformfonds, so heißt er. Warum, was es daran zu kritisieren gibt, das laut AK ein bisschen was, ergibt später in dieser Stunde bei uns zu hören. Und der Finanzdschungel, da haben wir in den Tirol-Nachrichten schon ein bisschen was gehört am Vormittag. Sehr, sehr nettes Projekt für die Schüler. Genaueres darüber haben wir gleich für Sie. Natürlich gemeinsam für Sie zum Essen dazu mit ganz viel Musik. Was haben wir dabei? Monika Martin ist mit dabei. Brennholz, Cagey Strings und jetzt starten wir hinein mit Sonnens. Für Sie zum Mittagessen. Mahlzeit Tirol. Schön, dass Sie dabei sind.

0: Sweet Love schicken wir Ihnen zur Nachspeise. In der Mittagspause hier bei uns auf Radio U1 Tirol. Sparfuchs oder Pleitegeier? Wie Menschen mit Geld umgehen, ist bekanntlich sehr verschieden. Und zwar unabhängig vom Einkommen. Aber wann und wo lernen wir eigentlich mit Geld richtig Haus zu halten und umzugehen? In der Schule leider nicht immer sehr ausführlich. Und deshalb hat die Wirtschaftskammer diese Woche ihren neuen Finanzdschungel vorgestellt. Dort lernen Kinder von 9 bis 12 Jahren spielerisch, wie Geld denn genau funktioniert. Sibylle Regensberger von der Wirtschaftskammer nimmt uns mit in den Finanzdschungel und zeigt uns, welche Herausforderungen dort auf die Kinder warten.
1: Zum Beispiel einen Schuldenberg, den sie erklimmen müssen und dort Aufgaben lösen, wie es zu diesen Schulden kommt. Dann gibt es natürlich auch das Thema Zinsen, wie eröffne ich ein Konto.
2: Um all das zu lernen, bewegen sich die Kinder durch einen bunt gestalteten Regenwald aus bemalten Holzaufstellern. An Lianen hängen Blätter mit Begriffen rund ums Geld und auf einer Schatzkarte gilt es, alle möglichen Informationen einzutragen. Spannend ist auch, welche persönlichen Sparziele die Kinder beim Brainstorming auf eine Wunschtafel schreiben.
1: Ein Lamborghini, dann ein E-Fahrrad, dann eine Tasche, ein Bett. Die einen sparen auf ein Pferd. Also man sieht schon, welche Ziele oder Träume auch Kinder haben und wofür sie ihr Geld ansparen möchten.
2: Mit einem Besuch im Finanzdschungel allein ist die Finanzbildung freilich nicht abgeschlossen. Kinder müssen auch im echten Leben lernen, mit Geld umzugehen. Taschengeld ist hier aus Sicht von Sibylle Regensberger ein gutes Lehrmittel.
1: Ich habe damals pro Lebensjahr einen Schilling, jetzt einen Euro würde machen. Und da muss man dann auch konsequent sein. Wenn die Kinder natürlich in der ersten Woche das ganze Geld für Süßigkeiten ausgeben, dann haben sie halt in der zweiten Woche nichts.
2: So ist es schließlich auch im Arbeitsleben. Für Schulklassen ist die Safari im Finanzdschungel der Wirtschaftskammer übrigens kostenlos. Termine kann man über die Sparte Information und Consulting vereinbaren. Rosi Eigner-Gertl, Radio U1 Tirol.

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0: Richtiger flotte Musik für die Mittagspause hier bei uns auf U1, das U1 Mittagsjournal. Jetzt mit den Tirol-Nachrichten um 12.30 Uhr mit David Hotter.
1: Eine feine Mittagszeit.
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1: Mit durchschnittlich 2,25 Euro pro Liter Diesel und 1,97 Euro pro Liter Benzin haben die Spritpreise im September in Tirol einen neuen Monatshöchstwert erreicht. Das haben Daten der E-Control gezeigt, die vom Verkehrsclub Österreich ausgewertet worden sind. Seit einer Woche gilt die neue Spritpreisbremse jetzt. Laut Bundeskanzleramt sollte die Gesamtentlastung rund 12 Cent betragen. Der Spritpreisrechner der E-Control zeigt für Tirol heute, im Vergleich zum September-Durchschnitt ist der Dieselpreis bei der günstigsten Tankstelle um ganze 21 Cent günstiger. Bei Benzin spart man 17 Cent im Vergleich zum Mittelwert des Septembers. Trotzdem weiterhin ist Tirol das teuerste Bundesland bei den Spritpreisen. Die günstigsten Tankstellen der anderen Länder sind teilweise bis zu 6 Cent günstiger. Nach einem LKW-Brand in Achenkirch ist der Insasse jetzt verstorben. Das gibt gestern die Tiroler Polizei bekannt. Rose Eigner-Gertl hat sich das für uns angesehen.
3: Am 20. September ist in Achenkirch eine geparkte Zugmaschine in Vollbrand gestanden. In der Fahrerkabine ist ein 65-jähriger Bulgare gesessen. Er hat sich zwar selbstständig aus dem brennenden Fahrzeug befreien können, hat dabei aber schwere Verletzungen erlitten. Der Notarzthubschrauber hat den Mann in das Unfallklinikum Murnau geflogen. Dort ist er jetzt seinen schweren Verletzungen erlegen.
1: Und FPÖ-Landesparteiobmann Markus Abwasker geht zum ersten Mal auf Distanz zu Fabian Walch. Der Innsbrucker FPÖ-Gemeinderat hat Mitte September ein Posting auf Instagram veröffentlicht, das eine teils geschwärzte Namensliste einer Schulklasse gezeigt hat. Die Namen haben für ihn offenbar einen Migrationshintergrund suggeriert und er hat in der Bild-Unterschrift gesagt, es wäre bald die Realität, dass man in Innsbruck zur Minderheit in der eigenen Stadt werde, beginne man nicht mit der Remigration. In einem Interview mit der Tiroler Tageszeitung sagt Abwärtsger jetzt, der Stil Walchs war klar falsch. Kinder würden nichts für politische Entwicklungen können. Es sei aber trotzdem ein bildungspolitisches Problem, dass in manchen Schulgruppen der Großteil der Kinder nicht Deutsch als Muttersprache hat. Und mit diesen Infos jetzt weiter. Ab zum Mittagsverkehr, Christine.
0: Vielen Dank, David. 2 Minuten nach 12:30 zu U1 Verkehrsservice und da schauen wir auf die A13, die Brennerautobahn. Da gibt's Stau zwischen Schönberg und Matrei vor der Luegbrücke in Fahrtrichtung Süden. Sie brauchen dort eine Viertelstunde länger. Und Stau gibt's auch bei der Einreise in Tirol am Brenner oben auf Südtiroler Seite. A13 Brennerautobahn, da dauert's 30 Minuten länger. Wir wünschen gute und vor allem sichere Fahrt.
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0: Die Amigos für Sie und Ihre Mittagspause auf O1. Jetzt müssen wir aber schauen, wir haben einen verpassten Anruf.
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0: Ja, das Danke-Telefon ist platziert auf der Herbstmesse in Innsbruck auf unserem Stand in der Halle B1 Nummer 44 noch bis Sonntag. Und da können Sie als Besucher Ihre Dankesworte an wen auch immer raufsprechen. Hat zum Beispiel auch der Matthias gemacht und es passt jetzt einfach sehr, sehr gut in die Mittagspause.
2: Hallo, ich bin der Matthias von Schlittach und ich wollte sagen, dass die Mama allem gut Essen macht.
0: Ja, danke an dieser Stelle an alle Mamas da draußen, die für uns kochen. Ich glaube, der Matthias und ich sprechen da für alle, wenn wir sagen, das Essen von der Mama ist einfach das Allerbeste. Also Mahlzeit, jetzt in der Mittagspause in der Wohlverdienten. Und wenn Sie auch jemanden danken wollen, Danke sagen wollen, gerne bei unserem Stand vorbeischauen auf der Innsbrucker Herbstmesse, Halle B1, Stand 44 und aufs Danke-Telefon ganz einfach drauf sprechen. Vielleicht hören Sie sich dann selber ganz bald schon bei uns im Radio. 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

0: Adriano Celentano. Er begleitet uns durchs Mittagsjournal hier bei uns auf Radio U1 Tirol. Gleich drei Viertel eins haben wir's. Aktuell steht der Gesundheitsreformfonds in der Kritik, haben Sie vielleicht schon mitbekommen. Das Ziel von diesem Fonds ist es, die Gesundheitsvorsorge in Österreich durch gezielte Reformmaßnahmen zu verbessern. Der Verfassungsrechtler, der Peter Busjäger von der Universität Innsbruck, hat nach einem Rechtsgutachten aber mehrere bedenkliche Aspekte gefunden. Bei mir im Studio David Hotter.
1: Ganz genau. Konkret geht es um die gesetzlichen Regelungen zur Einrichtung und Finanzierung dieser Fonds. In mehrfacher Hinsicht sollen diese nämlich verfassungsrechtlich bedenklich sein, so der Experte. In Zusammenarbeit mit der Arbeiterkammer Tirol ist jetzt darüber informiert worden. Mit dem Gesundheitsreformfondsgesetz ist bei den Krankenversicherungsträgern jeweils ein eigener Fonds eingerichtet worden. Für die Jahre 2026 bis 2030 werden dafür 2,7 Milliarden Euro verwendet. Auf die ÖGK entfallen 1,96 Milliarden Euro. Die Finanzierung dafür kommt letztlich über die Erhöhung der Beiträge von Pensionistinnen und Pensionisten von 5,1 auf 6%. Statt diese Gelder wie bisher den Trägern zukommen zu lassen, müssen diese aber jetzt an den Bund gezahlt werden. Verfassungsrechtlich schwierig. Dr. Thomas Radner ist Leiter der Abteilung Grundlagenarbeit in der AK Tirol.
2: Das Geld bekommt man nur dann, wenn man diese Vorgaben des Bundes einhält. Schränken also diese Entscheidungsbefugnisse dann so stark ein, dass diese Autonomie, diese Selbstständigkeit nicht mehr gegeben ist. Und deswegen sagt das Gutachten, das ist ein zu großer Eingriff in dieses verfassungsrechtliche Prinzip der Selbstverwaltung. Außerdem noch ein Eingriff in den Gleichheitssatz, der verfassungsrechtlich bedenklich ist, und auch eine verfassungsrechtlich bedenkliche Eigentumsbeschränkung.
1: Es könne nicht sein, dass Versicherte und insbesondere Pensionistinnen und Pensionisten höhere Krankenversicherungsbeiträge leisten, während die dadurch zusätzlich aufgebrachten Mittel der autonomen Entscheidung der Sozialversicherung entzogen werden, so die AK. Übrigens, wir sprechen hier von einem spürbaren Anstieg.
2: Für 2026 beispielsweise, wenn man das insgesamt betrachtet, haben die österreichischen Krankenversicherungsträger nur für dieses Jahr über die Erhöhung der Eigenbeiträge 700 Millionen Euro mehr erhalten.
1: Und diese 700 Millionen kommen jetzt eben nicht mehr direkt bei den Trägern an, sondern nehmen den Umweg zum Bund. Wie viel Geld die Träger dann bekommen? Ungewiss. Die AK Tirol fordert dementsprechend jetzt eine verfassungsrechtliche Klärung.
2: Es gehört auch das Prinzip der Selbstverwaltung gewahrt. Und wenn es um so hohe Gelder geht, es braucht dann eine Regelung, die auf verfassungskonformen starken Beinen steht und nicht auf sehr, sehr wackeligen Beinen. Und es soll natürlich auch sehr möglichst rasch abgeklärt werden, weil ja diese Gelder hier ständig dann laufend in Verwendung sind.
1: Die AK sagt, die Versicherten finanzieren unser Gesundheitssystem, deswegen müssen ihre Beiträge auch im Interesse von ihnen eingesetzt werden.
0: Da muss also noch ein bisschen nachgearbeitet
1: werden. Auf alle Fälle.
0: Vielen Dank, David Hotter.
1: Jederzeit.
0: Werden Sie natürlich auf dem Laufenden. Und weiter geht's jetzt bei uns im Mittagsjournal mit Musik von Adriana, der neuen Single Männer, Männer. Viel Spaß damit.

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1: Mit Alexander Fekonja. In Frankreich gehen die Schulproteste weiter, auch wenn heute weniger Schulen

0: blockiert sind als gestern. Seit Tagen demonstrieren Schülerinnen und Schüler für mehr Geld für die Schulen, damit marode Gebäude saniert und fehlende Lehrerinnen und Lehrer ausgeglichen werden können. Heute Nachmittag wollen auch Studierende und Lehrkräfte in Paris und anderen Städten auf die Straße gehen. Ermittler der Europäischen Staatsanwaltschaft sind in 8 Ländern gegen ein internationales Netzwerk vorgegangen, das den Staat bei der Mehrwertsteuer betrogen haben soll. Auch in Graz waren Ermittler beteiligt. Allein in Italien sollen 93 Firmen im Spiel sein. Insgesamt hat es laut italienischen Behörden rund 300 Durchsuchungen gegeben. Heute um 17 Uhr kann man zum letzten Mal für heuer eine Förderung für Photovoltaikanlagen beantragen. In Zukunft werden dann nur noch PV-Anlagen mit Speicher oder der Ausbau von Speicherungen gefördert. PV-Anlagen rechnen sich mittlerweile auch selbst. Da brauche es keine Förderung mehr, sagt die Generalsekretärin von Österreichs Energie, Barbara Schmidt.
1: Was es aber jetzt braucht, sind Speicher, weil wir haben in Österreich schon so viel PV-Strom, dass wir zu Zeiten, wo die Sonne scheint, sehr viel PV-Strom haben und mehr Strom teilweise haben, als wir wirklich brauchen können.
0: Die geförderten Speicher müssen außerdem intelligent sein. Das heißt, dass sie erst dann Strom abgeben, wenn die Sonne weg ist und kein Strom mehr produziert wird, fügt Schmidt hinzu. Wegen der Dürre fällt die Zuckerrübenernte in Österreich heuer um bis zu 40% kleiner aus, heißt es vom Zuckerhersteller Agrana, der den Wiener Zucker produziert. Grund zur Sorge gäbe es aber nicht. Es sind genug Lagerbestände da und der Handel kann ganz normal beliefert werden.
2: 2:01, wir schauen auf die Tiroler Straßen mit dem U1 Verkehrsservice und da schauen wir auf die A13, die Brennerautobahn. Bisschen länger, bisschen dichteren Verkehr gibt's dann noch zwischen Matrei und dem Grenzübergang direkt am Brenner vor der Luagbrücke. Da müssen Sie mit 10 Minuten mehr Zeit rechnen. Und bei der Einreise in Tirol direkt am Brenner oben auf Südtiroler Seite, da stehen Sie im Stau. Da dauert es aber 40 Minuten länger. Also hier brauchen Sie ein wenig Geduld. Sonst in Tirol schaut es aber soweit gut aus. Wir wünschen sichere Fahrt. Kommen Sie gut ans Ziel. Und da geht es heute sehr nass durch den Nachmittag. Noch ist es vor allem im Unterinntal oder Teilen davon noch trocken, aber nimmer lang. Die Regenschauer ziehen von Westen kommend herein bei uns im Land. Vor allem rund um Innsbruck regnet es gerade teilweise ziemlich kräftig. Die Temperaturen, die liegen bei 14 Grad aktuell in Arzl, 16 Grad messen wir in Mirdas und 19 Grad sind es aktuell noch in Niederndorf. Am Nachmittag wird es aber tendenziell kühler. Regen gibt es bis etwa Mitternacht. Danach ist es meistens trocken. Und auch morgen am Freitag ist es meist wieder freundlicher. Der Tag startet noch relativ bewölkt. Im Laufe des Tages lockert es aber immer mehr auf und es ist immer mehr Sonne mit dabei. Aber es wird ein bisschen kühler. Es gehen sich morgen dann nur mehr maximal 15 Grad aus.
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2: Und das war's von mir. Christine Trainer wünscht noch einen wunderschönen Donnerstagnachmittag hier bei uns auf U1. Ab 14 Uhr übernimmt Lukas Brunner und er meldet sich heute wieder live von der Kaiserwiesen in Wien mit spannenden Gästen, spannenden Musikern und vielen tollen Einblicken und Eindrücken direkt vom Veranstaltungsgelände. Also da unbedingt mit dabei sein. Wer in Innsbruck unterwegs ist, gerne bei uns auf der Herbstmesse vorbeischauen. Halle B1, Stand 44. Da gibt's was zu gewinnen bei unserem Ping-Pong-Gewinnspiel. Sie können quatschen mit uns und eine gute Zeit haben. Wir hören uns dann morgen in der Früh wieder. In der Zwischenzeit viel Spaß mit unserer Musik und eine gute Zeit hier bei unseren Friends. 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
1: Es ist 19.30 Uhr im Nachrichtenstudio für Sie, David Hotzer. Schönen Nachmittag. Schutzwälder sind ein wesentlicher Teil der Sicherheitsvorsorge in Tirol. Für den Ernstfall gibt es jetzt einen Einsatzplan Waldschäden, wie Rosi Aigner-Gertl berichtet.
2: Schutzwälder schützen Siedlungen, Verkehrswege und wichtige Infrastruktur vor Naturgefahren wie beispielsweise Lawinen, Steinschlag und Muren. 72% der Tiroler Wälder erfüllen diese Schutzwaldfunktionen. Durch die Klimaveränderung geraten diese Wälder aber unter Druck. Nach einem Sturm beispielsweise gilt es rasch zu erkennen, wo der Wald seine Schutzfunktion verloren hat. Genau hier greift der Einsatzplan Waldschäden. Dieser setzt aber bereits vor einem Schadereignis an. Bei Sturmprognosen sollen die forstlichen Stellen frühzeitig vorbereitet werden. Nach einem Ereignis erfassen die Waldaufseher die Schäden digital, sodass rasch ein Lagebild entsteht. Dieses bildet die Grundlage für die weitere Koordination auf Gemeinde-, Bezirks- und Landesebene.
1: Ein 19-jähriger Grundwehrdiener ist gestern am Innsbrucker Landesgericht mit seiner Diversion davongekommen. Der Jugendliche hat laut Anklage nach einer Übungseinheit seine Pistole gezogen, auf die Schulter eines Kameraden gerichtet und durchgeladen. Vor Gericht hat der 19-Jährige gestern gesagt, er habe die Waffe lediglich entladen wollen. Auch einen Vorfall mit einem Messer hat es schon gegeben. Andere Rekruten haben die Matratze des 19-Jährigen aus dem Fenster werfen wollen. Danach hat er ihnen ein Messer vorgehalten. Auch damit hätte er den anderen nur Angst einflößen wollen. Der Jugendliche ist mit einer Diversion davongekommen und muss 800 Euro zahlen. Und das Bundesrealgymnasium Reutze hat eine neue Social-Media-Sprechstunde eingeführt. Das BRG ist damit eine von 6 AHS in Tirol, die ein Pilotprojekt der Bildungsdirektion in die Tat umsetzen. Schülerinnen und Schüler haben einen geschützten Raum, um Sorgen anzusprechen und nach Hilfe zu fragen. Die schwierigen Situationen, mit denen man im Internet konfrontiert werden kann, sind vielfältig. Mobbing, Sexismus, Rassismus oder auch Extremismus. Man möchte Probleme nicht erst dann wahrnehmen, wenn sie eskalieren, sondern schon präventiv wirken, so der Direktor der Schule.
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1: Mit Alexandra Fekonja. Gute Nachrichten kommen heute von der österreichischen Wirtschaft. Unser Land hat im Juli mehr exportiert als importiert. Michael Schäder hat die Details.
2: Es war der erste Handelsbilanzüberschuss seit beinahe 2 Jahren, wie die Zahlen der Statistik Austria zeigen. Österreich hat Waren im Wert von 17,6 Milliarden Euro ausgeführt, um 7% mehr als zur gleichen Zeit vor einem Jahr. Auch die Importe sind leicht auf 17,3 Milliarden Euro gestiegen. Am Ende bleibt ein Plus von 270 Millionen Euro. Der Großteil des Überschusses stammt aus Geschäften innerhalb der EU. Der Außenhandel mit anderen Staaten hat ein leichtes Minus ergeben.
1: Trotz der guten Juli-Zahlen insgesamt hat Österreich in den ersten 7 Monaten um fast 4 Milliarden Euro weniger ausgeführt als importiert. Das Bildungsministerium hat heute ihre neue Internetplattform bildungskompass.gv.at gestartet, auf der man Profile von Schulen abrufen kann, zum Start nur bei Volksschulen. Die anderen Schulformen sollen ab dem nächsten Schuljahr

0: Folgen auch einsehbar ist, wie eine Schule bei den Leistungstests im Vergleich zu anderen Schulen abschneidet. Ranglisten soll es aber nicht geben. In Italien hat Regierungschefin Giorgia Meloni heute im Parlament ihre umstrittene Wahlrechtsreform durchgebracht. Auch die Südtiroler Volkspartei hat zugestimmt. Künftig soll damit der Sieger einer Wahl Zusatzsitze im Parlament bekommen, wenn er auf 42% der Stimmen kommt, damit es nicht so oft zu Regierungswechsel kommt. Die Opposition wirft Meloni vor, sich damit den Machterhalt sichern zu wollen. Der Literaturnobelpreis geht heuer an die kanadische Dichterin Anne Carson für ihr erfindungsreiches Werk, das neue Formen für die zeitgenössische Literatur geschaffen hat, so die Begründung der schwedischen Akademie. Der Preis ist mit umgerechnet rund 1 Million Euro dotiert. Morgen gibt das Nobelkomitee dann bekannt, wer heuer den Friedensnobelpreis bekommt.
1: Vielen Dank, das waren die Weltnachrichten. Wir blicken nun auf Tirols Straßen, die Radio U1 Tirol Verkehrsinformationen. In Fahrtrichtung Innsbruck, da gibt es zwischen Klausen und Brixen aktuell einen Zeitverlust. Bis zu einer Stunde verlieren Sie vor einer Baustelle. In weiterer Folge messen die Verkehrssensoren vor dem Brenner über eine halbe Stunde mehr. Also in Fahrtrichtung Innsbruck müssen Sie von Südtirol kommend aktuell mit Wartezeiten rechnen. Gute sowie eine Unfallfreifahrt. Und wir schauen zum Wetter. Bei uns im Land ist es heute recht wechselhaft und eigentlich recht trüb. Es überwiegen die Wolken und auch die Regenschauer bei uns. Somit macht einmal der Herbst ein richtiges Oktoberwetter. Die Kaltfront, die breitet sich nämlich aufs ganze Land, vereinzelt sogar mit Blitz und Donner aus. Die Höchstwerte, die liegen am frühen Nachmittag bei 14 bis 20 Grad. Der teils kräftige Regen, der hält noch länger an und in Nordtirol sinkt auch heute die Schneefallgrenze bis zu den Morgenstunden gegen 1600 Meter herab. Die Tiefstwerte liegen zwischen plus 4 und 9 Grad. Der Tag, der beginnt morgen am Freitag noch meist bewölkt und mit letzten Regentropfen, aber es lockert nach und nach immer mehr auf und es wird zeitweise auch sonniger werden. Die Temperaturen, die zeigen aktuelle Werte in Ehrwald. Bei Regen 13 Grad, Imst und Innsbruck melden aktuell um die 14 Grad und in Obergurgl aktuell zeigt das Thermometer plus 9 Grad.
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1: Servus Tirol und Servus Wien und Servus natürlich an alle dazwischen, die gerade natürlich Radio U1 Tirol hören. Ja, live senden wir von der Wiener Kaiserwiesn im Prater und ich bin heute da quasi als Tiroler Botschafter im Einsatz. Ein Diplomatenpass, den habe ich nicht, aber dafür eine Lederhose und die öffnet mir hier auch auf der Wiener Kaiserwiesn wirklich alle Türen. 3 Stunden lang holen wir Ihnen die Wiesn sozusagen nach Tirol und natürlich auch über unsere Internetstreams nach der ganzen Welt senden wir hin und mit Gästen, mit Musik und hoffentlich auch ohne Bierfleck heute am Mikrofon. Zuerst ja, gibt es jetzt natürlich einiges an Musik und dann freuen wir uns auf die ersten Interviewgäste und schon mit Florian Fesel starten wir hinein. Ich stehe auf Volksmusik. Damit wünschen wir einen angenehmen Donnerstagnachmittag.

0: Das ist Musik von den Global Grindern hier bei uns auf Radio U1 Tirol. Und ja, von der Wiener Kaiserwiesen senden wir heute und er ist extra aus Graz zu uns hergereist. Einer der Stars der heutigen Schlager-Nachmittage sozusagen, Markus Geuss, schön, dass du da bist.
1: Ja, Luki, grüß dich, servus, herzlich willkommen auf der Wiener Kaiserwiesen.
0: Ich glaube natürlich schon was Besonderes, wenn man da als Steirer Bur bei einem der größten Trachtenfeste Österreichs auftreten darf und das noch am Schlagernachmittag heute am Donnerstag.
1: Ist für mich ganz was Spezielles, weil ich jetzt glaube ich schon das vierte oder fünfte Jahr hintereinander da dabei bin und da möchte ich alle Beteiligten ein großes Dank aussprechen für das Vertrauen und es ist immer ein Highlight für mich, in Wien aufzutreten auf der großen Wiener Kaiserwiesen.
0: Aber generell natürlich bist du mit deiner Musik natürlich auch sehr viel unterwegs, hast schon einige Lieder jetzt veröffentlicht, bist aber immer fleißig dran am Arbeiten, dass immer wieder was Neues kommt. Wenn man jetzt so deine Karriere ein bisschen Revue passieren lassen kann, wie zufrieden ist man und wie erfolgshungrig weiterhin ist man?
1: Erfolgshungrig ist man immer. Man ist ja immer motiviert, weil man von den Leuten hört, du, das, was du machst, ist super, mach weiter. Natürlich 2019 die Geschichte immer wieder sonntags als Finalist, als erster Steirer, das war natürlich ganz, ganz was Besonderes. Und wir arbeiten immer weiter mit dem Management zusammen und ja, wenn man da immer sehr viel gebucht ist, ist man sehr zufrieden und da ist man halt sehr motiviert.
0: Vor allem hast du mit dem Lied Der schönste Mann im Dorf es auch in sämtliche Schlagzeilen geschafft sozusagen. Wie kann man so ein Lied singen? Aber man muss ja zugeben, das Lied ist dir wieder mal angeboten worden. Ist ja schon viel älter.
1: Ja, das war ja damals von die Fähringer und das hat sich irgendwie so ergeben, dass wir da irgendwie das Lied im Radio mal gehört haben und so eine richtige Version hat es nicht richtig gegeben. Und da haben wir gedacht, probieren wir das. Natürlich, ob ich jetzt der schönste Mann im Dorf bin, da ist natürlich, glaube ich, schon ein bisschen Luft nach oben, aber es kommt sehr gut an und ich freue mich jetzt mal, wenn ich das Lied bei meinen Live-Auftritte präsentieren darf.
0: Aber wenn der schönste Mann auf der Bühne steht, dann geht man auch noch lange nicht heim. Und das ist auch ein Erfolgstitel von dir.
1: Das ist auch ein cooler Titel von meinem letzten Album. Und ja, heute gehen wir noch nicht heim. Das ist eigentlich das Motto von der Wiener Kaiserwiesen oder das Leben ist ein Fest, was da das Motto ist. Und ja, schön, dass ihr alle da seid und danke Radio 1, dass ich für das Interview, schade, dass ich nach Tirol ist weit, sagen wir uns den Weg ein bisschen geteilt, von der Steiermark, von Regensburg nach Wien und du von Tirol daher, das passt glaube ich ganz gut.
0: Ganz genau, immer wieder eine Freude, wenn wir uns in Österreich sehen, das nächste Mal in Köln wieder.
1: Unbedingt.
0: Das bleibt aber unser Geheimnis. Markus Geuss, schön, dass du da bist und heute gehen wir noch nicht heim zu hören, jetzt hier bei uns auf U1.

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1: Im Nachrichtenstudio Felix Pickes ist jetzt 14.30 Uhr. Schönen Nachmittag. Holzpellets sind momentan um ein Drittel teurer als voriges Jahr um diese Zeit. Das ergibt eine Analyse der Tiroler Arbeiterkammer. Wer jetzt 6 Tonnen Pellets für seine Heizung bestellt, zahlt dafür rund 2.700 Euro. Letztes Jahr im Oktober waren es nur rund 2.000 Euro. Im Vergleich zum Heizen mit Öl steigen Pelletskäufer aber immer noch günstig aus. Für vergleichbare 3.000 Liter Heizöl muss man etwa 5.400 Euro auf den Tisch legen, also das Doppelte wie bei den Pellets. Diese Woche haben sich alle Kinder- und Jugendanwaltschaften Österreichs in Tirol getroffen. Die Institutionen fordern einen stärkeren Kinderschutz. Sie wollen die Strafmündigkeit bei 14 Jahren belassen. Das aktuelle Alter habe sich laut den Kinder- und Jugendanwälten international bewährt. Statt die Strafmündigkeit zu senken, verlangen sie mehr vorbeugende Angebote für straffällige Minderjährige. Damit sie unabhängiger arbeiten können, bräuchten die Jugendanwaltschaften außerdem eigene Gesetze in allen Bundesländern. Und noch zum Skispringen. Eine Tirolerin und ein Tiroler haben sich heute den Staatsmeistertitel auf der Innsbrucker Bergiselschanze geholt. Stefan Embacher und Lisa Eder dürfen sich österreichische Meister 2026 nennen.
2: Ich glaube, dass die Form davor auch schon okay war, aber heute war es schon einmal ein Stück besser bei den zwei Wertungsdurchgängen. Ja, sei zufrieden damit.
3: Ja, mit den Sprüngen bin ich nicht ganz so happy. War halt einfach nicht ganz mein Tag vom Gespüren her. Trotzdem kann ich natürlich zufrieden sein mit einem Staatsmeistertitel mehr in der Tasche.
1: Der Skisprung-Weltcup startet dann wieder Mitte November in Lillehammer. Und das war das Neueste aus Tirol.
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0: Das ist Radio U1 Tirol, hier bei uns am Donnerstagnachmittag live von der Kaiserwiesen. Und ja, das Ganze ist natürlich schon immer wieder ein besonderes Fest. Und ja, wir haben heute natürlich auch den Grund gesucht, warum es bei uns immer wieder mal ein Erdbeben gegeben hat in letzter Zeit. Und dafür sind die Lauser schuld. Und zwar, wenn man hier auf der Wiener Kaiserwiesen zu Gast ist, dann wackeln natürlich immer wieder die Bänke sozusagen, wenn die Lauser spielen. Andreas, schön, dass du da bist.
1: Servus, schönen Nachmittag.
0: Ja, ich glaube schon, was Besonderes, immer wieder diese Wiener Kaiserwiesen. Ich gehört ja schon zu den Stammgästen hier. Und das Besondere, da kommt wirklich sozusagen ganz Österreich, eigentlich die ganze Welt immer wieder zusammen.
1: Es ist ganz was Besonderes. Wir sind von Anfang an mit dabei und jetzt bereits seit 5 Jahren unter der neuen Führung. Und es ist so quasi für uns das zweite Wohnzimmer fast. Es ist immer das ganze Jahr, man ist in ganz Österreich unterwegs und man wird immer wieder angesprochen. Ihr seid wieder in Wien im Einsatz auf die Wiener Kaiserwiesen. Man kommt aus allen Bundesländern hierher und es ist immer wieder schön, wenn man dann hier sehr oft auf der Bühne für Stimmung sorgen darf.
0: Vor allem, ihr habt ja wirklich für jeden was mit dabei, von Obergreiner hin bis zur Partymusik.
1: Ja, ich glaube, Oktoberfest generell ist eine Zeit, wo sehr viele Bands sehr ähnlich spielen müssen, weil man einfach die bekannten Hits runterlässt. Bei uns ist es halt dann so, dass wir auch schauen, dass wir musikalische Akzente setzen. Es ist der Dudelsack dabei, es ist eine Geige im Einsatz bei Card Night Show. Es wird sehr viel musikalisch versucht, auch nicht nur Stimmung zu machen. Und der Mix ist einfach bei uns sehr, sehr gut. Also es gibt nicht nur Partys, sondern es funktioniert auch die fetzige Obergreiner Musik nach Final Count und das Trompetenecho. Also Dinge, mit denen was man nicht rechnet. Und egal, ob da jetzt junge Leute sind oder ältere, es gingen einfach alle gern mit. Und natürlich das optische Outfit ist ja auch bei uns ja auch schon legendär geworden.
0: Also da killt schon auch was Besonderes. Über 100 Auftritte im Jahr, wie schafft man das? Immer gut gelaunt und immer Stimmung zu machen?
1: Ich glaube, in erster Linie ist es einmal die Freude der Musik. Wir haben immer schon gewusst, als kleine Burm, wie ich mit meinem Bruder angefangen habe, wir wollen einmal wirklich unser Hobby zum Beruf machen können. Es ist die Leidenschaft, was dahinter steckt, auch nach so vielen Jahren. Ich habe vor 37 Jahren mit meinem Bruder den ersten Auftritt gehabt, aber wir stehen heute noch mit voller Energie, mit Leidenschaft auf der Bühne. Es ist schön, wenn die Leute zu unseren Auftritten kommen und es ist einfach dann das Feeling, wenn du auf der Bühne stehst, du kannst abschalten, du kannst einfach die Freiheit an die Leute sehen. Wir wissen, wir haben alle eine sehr bewegende Zeit. Es hat es nicht jeder einfach im Leben, aber wenn man dann vorgeht, dann will man feiern und es ist einfach schön, wenn man dann so eine tolle Stimmung sagen darf.
0: Und wenn man natürlich den Rückenwind von den Fans hat.
1: Absolut, also geniale Nummer. Dankeschön auch an deinen Landskollegen, an den Manus Dix, der uns da sehr viel geholfen hat. Und ich freue mich immer wieder, wenn wir viele Nachrichten, zum Beispiel heute in der Früh, guten Morgen WhatsApp um 5 Uhr, eben da deaktiviert gehabt, aber es ist schön, wenn man mit Radio U1 und Rückenwind in den Tag starten kann und freue mich immer wieder sehr.
0: Danke. Und das machen wir jetzt dabei hier bei uns am Nachmittag und dann unterhalten wir uns noch über einen besonderen Marsch, den Andreas Hinker gemeinsam mit Kaiser Johann Bittermann aufgenommen hat.

0: Die Lauser mit Rückenwind und Andreas Hinker. Ja, wir haben schon gehört, Stammgäste hier auf der Wiesn. Wann findet dieser Moment bei euch statt, wenn ihr sagt, jetzt haben wir das Publikum?
1: Ich glaube, von der ersten Sekunde weg. Das ist immer so ein besonderer Moment, wenn du die 10 Minuten vor einem Auftritt bereit machst, schaust, ob alles funktioniert und dann kommst du auf die Bühne, der Moderator klatscht ein und es geht sofort los. Es gibt kein Warm-up. Jeder weiß, wenn er auf die Wiener Kaiserwiesen kommt am Abend, da gibt es die absolute Party und da gibt es nichts mit herumsitzen, da wird einfach mitgefeiert bis Ende ist.
0: Das heißt, ihr habt auch nicht davor einen Zettel und einen Stift, wo ihr die Nummern aufschreibt. Ihr spielt das, was aktuell mit den Emotionen passiert.
1: Absolut. Also es gibt keine Playlist. Man hat zwar immer so seine Vorstellungen, aber es funktioniert einfach alles. Mir ist es einfach nur wichtig, auch immer, dass wir die Songs so bringen, dass du sagst, du hast die Stimmung, du schaffst es immer noch einen Sprung höher zu machen, gell? Bis dann die Pause kommt und nach der Pause nochmal 1,5 Stunden Vollgas und zum Schluss I am from Austria und da weiß man hat es wieder geschafft.
0: Vor allem das Besondere ist, ihr habt im Jahr 2023 gemeinsam mit dem Wiesnkaiser Johann ein ganz besonderes Lied aufgenommen, den Kaiserwiesenmarsch. Wie ist das denn dazu gekommen?
1: Also die Idee war im 22er Jahr, wie dann die neue Führung da war und da haben wir uns gedacht, das wäre doch schön, das größte Brauchtumfest Österreich, wenn es auch eine eigene Hymne geben würde. Ich habe den Vorschlag gemacht und dann haben wir gemeinsam einen Text bastelt und eine Melodie ein paar Mal mit WhatsApp hin und her geschickt. Da habe ich gesagt, wenn du nichts dagegen hast, wir probieren einmal so eine Variante. Und dann ist das wirklich jetzt ein Standard-Song geworden. Immer wenn dann am Abend die zweite Runde beginnt, da kommt der Kaiser auch mit auf die Bühne und dann spielen wir nicht zu 6, sondern zu 7 den Kaiserwiesenmarsch und nicht nur wir, sondern sehr viele andere Bands und auch immer wieder bei euch, ja, dankenswerte im Programm.
0: Ganz genau, schon was Besonderes und das ist auch ein Pflichtstück sozusagen hier auf der Wiener Kaiserwiesn.
1: Ja, sollte sein, also ich bin mir nicht sicher, ob es jetzt alle, aber ich bekomme sehr viele Nachrichten immer wieder geschickt, man findet es auch in den Stories, aber der Wiener Kaiserwiesenmarsch gehört dazu schon wie fast das Mosbier zur Kaiserwiesn.
0: Die spielen heute auf alle Fälle. Und die Claudia Hinker mit den Lauser Obergreinern auch.
1: Das ist der einzige Auftritt von ihr heuer und den gibt es auch auf der Wiener Kaiserwiesn jetzt am kommenden Samstag im Gösserzelt von 14.45 Uhr bis 16.30 Uhr. Sollte man sich nicht entgehen lassen.
0: Also schon was Besonderes. Und bei uns klingt nun der Kaiserwiesenmarsch an diesem Donnerstagnachmittag.

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1: Mit Alexander Fekonja. Bei der SPÖ hat die Sitzung der Parteigremien begonnen. Sie segnen heute den Kompromiss in der Führungsdebatte ab. Noch Parteichef Babler bekommt Ministerin Holzleitner und Clubchef Kucher zur Seite gestellt. Für Babler ist es nun wichtig, dass Tempo in die Sache kommt, sagt er vor der Sitzung.
2: Wir setzen heute den Beschlussschritt zu der Einigung, die wir am Sonntag miteinander gemeinsam gefasst haben, in einem geordneten Übergang und natürlich mit der Zielsetzung, auch schnell wieder Vertrauen zu gewinnen in einer schwierigen und fordernden Situation.
1: Ab dem nächsten Jahr ist geplant, dass dann Finanzminister Martha Bauer den Posten des Vizekanzlers von Babler übernimmt. Nach dem angekündigten Aus für das Werk des Iglo-Zulieferers Ardo in Niederösterreich versucht es die Politik jetzt mit einem Brief an die belgische Eigentümerfamilie und hofft, sie noch zu einem Umdenken überreden zu können. Ardo selbst hat gestern nach einer Gesprächsrunde gesagt, an den Schließungsplänen festhalten zu wollen. Die angebotenen Unterstützungen würden nicht ausreichen. Im spanischen Nobelbadeort Marbella hat ein vermummter Täter heute einen bekannten Schönheitschirurgen

0: Franken in dessen eigener Klinik erschossen. Vom Angreifer fehlt nach der Flucht auf einem Motorrad bisher jede Spur. Der getötete Arzt hat seine Ausbildung unter anderem auch in Österreich absolviert. Die Polizei ermittelt. Kurzvideos auf TikTok oder Instagram wirken über schnelle Reize und sind deshalb besonders für Menschen mit ADHS eine echte Falle. Eine neue Studie der TU Graz zeigt, dass Betroffene beim Scrollen völlig das Gefühl für die Zeit verlieren und danach oft ein schlechtes Gewissen haben wegen der vergeudeten Zeit. Die Forschenden fordern von den Plattformen deshalb eigene Schutzfunktionen.
1: Sind die Radio U1 Tirol Verkehrsinformationen. Auf der A13 der Brenner Autobahn gibt es aktuell Behinderungen in Fahrtrichtung Innsbruck. Müssen Sie immer wieder mit Stau- und Wartezeiten rechnen. Speziell von Sterzing kommend Richtung Brennerpass dauert es aktuell um die 30 Minuten länger. Im Baustellenbereich von Matrei am Brenner müssen Sie ebenfalls mit 10 Minuten mehr Zeit rechnen. Wir wünschen Gutes sowie eine unfallfreie Fahrt. Und die Kaltfront zieht übers Land. Es breitet sich da ein starker Regen aus und die Höchstwerte, die liegen am Nachmittag zwischen 14 und 20 Grad. Aktuell, da messen wir in Haiming 14 Grad. Innsbruck meldet ebenfalls 14 und in Meierhofen im Zillertal derzeit 16 Grad. Morgen, da gibt es dann schon ein besseres Wetter, speziell am Nachmittag. Da lockert es immer mehr auf und es wird wieder sonnig werden. Die Höchstwerte, die liegen morgen zwischen 9 und 17 Grad. Schnee spielt bei uns in Nordtirol auch eine Rolle. Die Schneefallgrenze, die sinkt nämlich heute Nacht auf 1600 Meter.
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1: Wir machen heute schon ein wenig ein Warm-up sozusagen. Morgen findet der Tiroltag statt hier auf der Kaiserwiesn. Und wir von Radio U1 Tirol sind nicht nur heute am Nachmittag hier, sondern eben auch morgen. Also gerne noch schnell in den Zug steigen und hierher nach Wien reisen. Direkt am Prater sozusagen findet jetzt das große Finale dieser Wiener Kaiserwiesn statt. Und ich frage jetzt gleich einmal um eine Audienz beim Kaiser an. In der Zwischenzeit gibt es ein wenig Musik von Matti Valentino und dann freuen wir uns wieder über Eindrücke hier von der Kaiserwiesn in Wien.

0: Matzi Valentino hier bei uns auf Radio U1 Tirol. Ja, da darf man nicht einfach ins Zelt hineinplatzen bei einem Kreiser. Da muss man um Audienz fragen und die habe ich sogar bekommen. Johann Petermann, der Wiesenkreiser der Erste. Schön, dass wir uns da wieder treffen.
1: Ja, herzlich willkommen und ein großartiges Grüß Gott an alle Hörerinnen und Hörer von Radio U1. Meine Lieben, um die Audienz, das ist nicht schwierig, weil wenn Tirol zum Radiointerview lädt, dann ist der Kaiser selbstverständlich da und ich bin sehr stolz und dankbar, dass ihr wieder mit dabei seid.
0: Ganz genau, schon was Besonderes. Wir haben jetzt ein bisschen gesprochen, die Wiener Kaiserwiesen geht ja ins große Finale an diesem Wochenende und es war heuer ein fulminantes Kaiserwiesenjahr, schon was Besonderes wieder.
1: Ja, absolut. Wir haben vom ersten Tag an bis jetzt Sonnenschein gehabt, Temperaturen von 9 bis 24 Grad tagsüber und es ist einfach herrlich, wenn man schaut durchs Wiesendorf, Österreichs größtes, schönstes Wohnzimmer meinerseits und es macht einfach Spaß, wenn du aus ganz Österreich Leute begrüßen darfst und mittlerweile auch über die Grenzen hinaus immer mehr an Bekanntheit und Beliebtheit gewinnt und ja, die letzten 5 Jahre waren fordernd und jetzt auf die nächsten 5 Jahre.
0: Ganz genau, also Jubiläum wird ein bisschen gefeiert, aber es geht ja weiter auch mit diesem ganzen Kaiserwiesenfest hier in Wien. Es steht der Termin fürs nächste Jahr, aber jetzt einmal dieses Wochenende, morgen der Tiroltag. Da sind viele Tirolerinnen und Tiroler mit dabei. Das ist auch was Schönes immer wieder, wenn sich in der Bundeshauptstadt überhaupt verschiedene Bundesländer treffen.
1: Das war mir von Anfang an ganz, ganz wichtig, dass wir alle Bundesländer mit einbinden. Man kann auch die Kulinarik genießen bei uns im Wiesendorf. Und das Schöne dabei ist, dass jeder mitmacht und mit euch und Tirol und natürlich Radio U1 macht es hier auch möglich, mehr Interessenten zu gewinnen, hier nach Wien zu holen und welche auch dann mit Brauchtum, Kultur, mit Schützen, mit Blaskapellen, mit Partymusik, mit Volksmusik auch morgen den Bundesländertag, sprich Tirol, natürlich dann verfeinert. Und wir sind ja morgen schon sehr, sehr gut gebucht und das macht mich unheimlich stolz.
0: Das Besondere, es sind 800 Mitarbeiter hier auf 20.000 Quadratmeter Festfläche. Also da steckt schon was unterm Hut, aber der Wiesenkaiser, der hat da sehr viel Herzblut rein. Bei der Musikauswahl, beim Programm und bei dem Ganzen, also das ist wirklich von dir eine Leidenschaft geworden.
1: Ja, das ist so. Also wir haben in Österreich so schöne Holzer, wir haben Naturprodukte und wenn du das dann noch vereinen kannst, so wie wir das am Land ja sowieso gewohnt sind und wenn du das Flair dann in die Stadt holst, mit Kulinarik und wie du schon gesagt hast, mit geballter Musik vereinst und zusammenbringst und die Leute dann gemütlich und friedlich miteinander feiern können, ich glaube, dann hat man schon sehr, sehr vieles richtig gemacht. Und jetzt geht es natürlich in die nächsten 5 Jahre, in die nächsten Startlöcher und wir sind sehr, sehr bemüht, auch die jungen Musikerinnen und Musiker, die Blaskapellen, die ganzen Musikschulen, was wir in Österreich haben, was eine unglaubliche Leistung machen, damit junge Leute auch zum Musizieren wieder herangebracht werden. Und das ist einfach das, wo wir sagen, wir können die Bühne bieten, miteinander sind wir stark und gemeinsam sind wir noch viel, viel stärker.
0: Ganz genau, so ist das. Und das Motto, das Leben ist einfach ein Fest.
1: Das Leben ist ein Fest und schön ist es bekanntlich nur bei Lebzeiten.
0: Ganz genau. Dankeschön, Wiesenkreiser Johann der Erste, Johann Petermann, lieber John. Und wir feiern heute hier auf der Wiener Kaiserwiesen.
1: Ja, vielen, vielen Dank. Schaut so vorbei, bleibt dran. Und ich sage einmal, vielen, vielen herzlichen Dank an Radio U1. Schön, dass du da seid. Und liebe Hörerinnen und Hörer, bleibt dran. Ihr seid die Besten, ihr seid einfach das beste Publikum. Denn gutes Publikum ist immer sehr, sehr rar.

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0: Donatella hier bei uns auf Radio U1 Tirol und ja, wir unterbrechen unser Programm für Österreichs Kultstimme. Schön, dass sie heute bei uns ist. Liebe Jess Gitti, einmal ein herzliches Grüß Gott und einen Gruß hinaus nach Tirol.
1: Ja, einen schönen, wunderschönen Gruß aus Wien von der Broder Kaiserwiesel. In etwa 10 Minuten, glaube ich, fange ich hier an zu singen. Aber ihr seid nicht dabei, weil ihr seid in Tirol und ich singe in einem anderen Zelt, gell? Aber ich komme ja wieder. Irgendwann komme ich wieder nach Tirol und dann mache ich alle fertig mit meiner wunderbaren Stimme.
0: Und das mittlerweile schon wirklich seit vielen, vielen Jahren, liebe Gitti. Und man muss sagen, was uns freut, du hast eigentlich schon ein bisschen so die Abschiedstournee gefeiert, stehst aber immer noch auf der Bühne. Warum?
1: Nein, ich habe nicht gefeiert, ich bin mittendrin. Und dann mache ich halt ein bisschen weniger, ja, und oder auf Deutsch gesagt, was mich halt gefreut, ne?
0: Ja. Das merkt man jetzt auf deinen Social-Media-Kanälen.
1: Aber nach Tirol komme ich immer gern, weil da hänge ich gleich 2-3 Tage an und mache ein bisschen Urlaub.
0: Ja, das passt gut. Aber wenn man deine Social-Media-Kanäle verfolgt, hast du ein bisschen jetzt eine andere Berufung gefunden und sehr viele junge Fans. Ich glaube, das ist schon auch was Bewundernswertes.
1: Na, das ist eigentlich lustig, weil... Und ich finde das, ich bin da sehr stolz, dass die Jungen so eine Freude mit mir haben. Weil ich hätte in denen in einem Alter, hätte mir nichts geschert, einmal so eine alte Schachtel. Aber die haben wahrscheinlich Spaß, weil ich halt so verrückt bin. Ja. Aber das stört mich überhaupt nicht, dass ich verrückt bin. Ich habe ja auch jetzt eine Bestätigung dafür. Die haben mir meinen Kopf untersucht und da haben sie gesagt, ich hätte irgendwann einmal ein kleines Schlagel gehabt. Also jetzt habe ich die Bestätigung, dass ich deppert bin. Und alles, was ein Österreicher von Zedl hat, das ist echt.
0: Eben, und heute Jess Gitti live auf der Wiener Kaiserwiesn. Schön, dass du den Weg zu uns gefunden hast. Und ja, ja, wenn es Zeit wird für mich.
1: War beschwerlich.
0: Genau, das müssen wir sehen. Und wenn es Zeit wird für mich, Musik von dir, Jess Gitti.
1: Na, öfter ist besser.
0: Ganz genau. Liebe Grüße nach Tirol.
1: Schöne Grüße nach Tirol. Bleibt mal gesund, weil das ist das Wichtigste. Und ein bisschen gut drauf schaut nicht.
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0: Musik von Jazz Kitty hier bei uns auf Radio U1 Tirol um 15.30 Uhr, halb vier. Wir schalten ins Studio nach Schwaz.
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2: Im Nachrichtenstudio Felix Pick, es ist jetzt 15.30 Uhr. Schönen Nachmittag. Das Tiroler Oberlandesgericht hat eine neue Strafrichterin. Andrea Wegscheider bringt 10 Jahre Erfahrung in der Justiz mit. Begonnen hat sie ihre Karriere bei der Staatsanwaltschaft Feldkirch in Vorarlberg. Seit 2017 arbeitet sie als Richterin für verschiedene Tiroler Bezirksgerichte. Zur Richterin am Oberlandesgericht wird man vom Bundespräsidenten ernannt. In der Regel ist man Richter auf Lebenszeit und kann nicht gekündigt werden. Das Oberlandesgericht ist die höchste Ebene der Rechtsprechung in Tirol. Andrea Haselwanter-Schneider verlässt den Innsbrucker Gemeinderat. Die Parteichefin der Liste Fritz sitzt aktuell nicht nur dort, sondern auch als Abgeordnete im Tiroler Landtag. 2027 stehen Landtagswahlen an und das fordert ihre volle Aufmerksamkeit. 2024 hat sich Andrea Haselwanter-Schneider als Bürgermeisterkandidatin für Innsbruck aufstellen lassen. An ihrer Stelle rückt jetzt Patricia Notecker im Gemeinderat nach. Und heute ist Welttag des Sehens. In Österreich sind rund 320.000 Menschen von einer Sehbehinderung betroffen. Dementsprechend hat der Tiroler Blindenverband alle Hände voll zu tun, berichtet Obfrau Sabine Karrer.
3: Bei uns im Verband wirklich ca. 3.000 bis 5.000 Klienten, die regelmäßig einfach unsere Hilfe in Anspruch nehmen. Die große Zahl ergibt sich daraus, dass es einfach viel, viel dunkel in der Dunkeln liegt sozusagen.
2: Bis Mitte Oktober will der Blindenverband deshalb besondere Aufmerksamkeit auf die Anliegen und Bedürfnisse sehbehinderter und blinder Tirolerinnen lenken. Und das waren die Tirol-Nachrichten um kurz nach 15.30 Uhr.
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0: Musik von Volksbeat hier bei uns auf Radio U1 Tirol. Und bei mir ist nun unsere U1-Geschäftsführerin Dina Rieser-Winkler, also die Chefin da auf der Wiener Kaiserwiesen. Kontrollbesuch oder Festbesuch?
1: Festbesuch. Kontrollieren muss ich nicht, oder, Lucky? Nein, es ist natürlich immer eine Freude. Schön, dass wir dabei sein dürfen und ja, einfach schön zu sehen.
0: Ganz genau. Das Besondere, viele fragen sich, warum reist ein Tiroler Radio quer durch Österreich bisher nach Wien? Einen einfachen Grund.
1: Ja, uns hört man ja überall, natürlich in ganz Österreich, ja weltweit. Und das Schöne ist ja, es sind ja ganz, ganz viele Nationen auch hier zu Gast, nicht nur Tiroler, nicht nur Wiener, nicht nur Österreicher. Wir haben schon Spanier gesehen und aus Deutschland und alle kommen zu uns und sagen, Mann, wir hören euch auch zu Hause. Und das freut uns natürlich ganz besonders.
0: Das Besondere ist ja wirklich, dass es eines der größten Trachten- und Volksfeste Österreichs ist, hier die Wiener Kaiserwiesen. Wir von Radio U1 Tirol dürfen das Ganze als Medienpartner auch mit bewerben und man merkt schon auch, wie großartig die Veranstaltung ist.
1: Absolut. Wir waren ja letztes Jahr auch schon dabei und ich war begeistert von der Organisation, wie das aufgebaut ist. Man spürt einfach ganz, ganz viel Freude und Herzblut und genau das machen wir mit unserem Programm und wir freuen uns sehr, dass wir ein Partner davon sein dürfen.
0: Und das genießen wir natürlich hier bei uns, auch nicht nur heute, sondern morgens haben wir auch da 3 Stunden am Tiroltag, wo viele Tirolerinnen und Tiroler da sind und viele U1-Hörer. Also ich glaube, da genießen wir dieses Wochenende schon auf der Wiener Kaiserwiesen.
1: Absolut, wir genießen das, wir freuen uns über jeden, der vorbeischaut und ja, werden danach dann auch noch 1-2 Glaserlein trinken, glaube ich.
0: Ganz genau. Und bei uns in Tirol regnet es, da auf der Wiener Kaiserwiesen schönstes Wetter. Reicht das jetzt für Gehaltsverhandlungen heute aus?
1: Schönstes Wetter, das letzte habe ich jetzt nicht verstanden, also kommt vorbei, genießt es mit uns, aber ein Glaserl oder 2 sind morgen drin, okay?
0: Also damit schickt man liebe Grüße aus Wien, von der Wiener Kaiserwiesen, mit Musik von den Kastl-Rotherspatzen, damit angenehmen Nachmittag.

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1: Mit Alexander Fekonja. Heute ist Welttag des Sehens und der lenkt den Blick auch auf eine der häufigsten Augenerkrankungen, den grauen Star, der auch die häufigste Ursache für eine Erblindung ist. Ab dem 60. Lebensjahr sind erste Veränderungen bei fast jedem Menschen zu finden. Typisch sind schlechteres Sehen und zunehmende Blendempfindlichkeit. Domagoj Ivastinovic von der Med-Uni Graz.
2: Beim grauen Star wird das zentrale Sehen schlechter, das Bild erscheint gräulich, gelb und die Blendungen sind sehr störend. Das heißt, vor allem in Sommermonaten, aber auch im Winter, wo sie viel Lichtreflexion vom Schnee haben, ist es besonders unangenehm.
1: 1,1 Milliarden Menschen weltweit leiden unter Sehverlust. Das müsste nicht sein. 90% könnten mit medizinischer Versorgung vermieden werden, heißt es von der Organisation Licht für die Welt. Österreich soll ein Zentrum gegen Desinformation bekommen. Es soll im Frühling starten. Das kündigt heute Außenministerin Meindl-Reisinger an. Vorbild soll Finnland sein. Österreich und Europa seien schon längst in einem Schattenkrieg, bei dem Cyberangriffe von russischen Hackergruppen und auch Desinformationskampagnen mittlerweile an der Tagesordnung sind, so Meindl-Reisinger im Bundesrat. Nur einen Tag nach der Vergewaltigung einer 85-Jährigen in Wien hat die Polizei einen Verdächtigen festgenommen. Durch einen Zeugenhinweis konnte der 37-Jährige geschnappt werden. Er bestreitet die Tat. Die Seniorin ist am Nachhauseweg vom Hauptbahnhof überfallen worden. Passanten sind ihr zu Hilfe gekommen, woraufhin der Täter geflüchtet ist. In München wird noch immer nach einem Puma gesucht. Ein Jäger hat am Dienstagabend nahe dem Flughafen ein verdächtiges Tier gefilmt. Ob es wirklich ein Puma ist, ist allerdings noch unklar. Die Polizei warnt jetzt außerdem vor gefälschten KI-Fotos von Raubkatzen, die aktuell im Netz die Runde machen.
3: Das sind die Radio U1 Tirol Verkehrsinformationen. Wir schauen auf der 13 Brenner Autobahn auf Südtiroler Seite. Gibt es derzeit Behinderungen? Ein Plus von 20 Minuten wird uns angezeigt. Gute sowie unfallfreie Fahrt. Und der teils kräftige Regen, der hält heute bei uns in Nordtirol teils noch länger an und die Schneefallgrenze, die sinkt bis zu den Morgenstunden 1600 Meter und die Tiefstwerte liegen zwischen 4 und 9 Grad. Morgen gibt es am Nachmittag dann etwas mehr Sonnenschein bei uns und auch die Höchstwerte, die steigen wieder auf 9 bis 17 Grad.
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1: Und eine Stunde lang begleiten wir Sie noch von der Wiener Kaiserwiesen. Unsere letzte Stunde, eine schöne Stunde. In Wien sagt man ja, es ist ein Hetz. In Tirol sagen wir ein Gaudi. Und wir haben jetzt eine Stunde lang natürlich wieder viel vor. Unter anderem freuen wir uns auf die Mistelbacher Volkstänzer, die hier gleich bei uns live auftanzen werden. Und natürlich noch auf einige Interviews. Unter anderem freuen wir uns noch auf Tirolbesuch hier bei uns bei Radio U1 Tirol. Damit wünschen wir eine angenehme Zeit mit Musik von den Alpenrebellen. Und wir sind am liebsten in die Berge, aber auch gern hier in der Bundeshauptstadt.

0: Und das ist Radio U1 Tirol von der Wiener Kaiserwiesen, aber nicht nur heute sozusagen Wiener da, sondern auch viele Tiroler. Das freut uns ganz besonders. Heute auch schon Stammgäste auf der Wiener Kaiserwiesen. Chris und Tom, schön, dass du da seid.
1: Ja, danke schön. Ja, mittlerweile schon zum 9. Mal sind wir hier. Zum 8. Mal.
2: Okay.
1: Ja, wir können schon zum Invitar, sagen wir mal. Das war schon, ja. Ja, tolle Sache.
0: Aber es ist natürlich immer wieder was Besonderes, weil ja da wirklich so viele Gäste aus nah und fern immer dabei sind.
2: Es ist eine wunderbare Mischung hier in Wien. Total interessant zu sehen, welche Leute da zusammenkommen und da einfach auch das Leben genießen. Bei einem Kaiserwetter übrigens heute. Wunderbar, jedes Jahr wieder.
0: Aber heute ist ja da die passende Musik, weil ihr habt ja da für jeden was mit dabei, von der Volksmusik bis hin zur modernen Rockmusik.
1: Ja genau, breit gestreutes Programm, sagen wir mal, von bis. Alles, was Spaß macht, alles, was partymäßig aufgebaut ist, da sind wir dabei.
0: Aber das Schöne auch, eigene Melodien, und da merkt man auch die Abwechslung auf eurer aktuellen CD.
2: Ja, hoffe ich, haben wir geschafft, ja genau. Streuen wir natürlich gerne über das Programm drüber. Ich hoffe, es ist für jeden was dabei, und ich gehe davon aus, du legst da nicht auf, oder?
0: Ganz genau, das machen wir jetzt. Und damit schicken wir liebe Grüße nach Tirol. Altholz, wo schaut es jetzt aus im Herbst, der Terminkalender, wo kommen wir euch bei uns im Land das nächste Mal live erleben?
2: Wir haben jetzt einmal Herbstpause.
1: Ja, sozusagen schon. Ja, genau.
0: Gehört auch dazu ein bisschen, oder?
1: Kreativpause, wir lassen uns ein bisschen was Neues einfallen, sag ich mal. Mal schauen, was wir so zusammenbringen. Wir hätten wieder was geplant. Mal schauen. Ja, schauen wir mal, was es ergibt.
0: Aber alle Infos auch auf der Homepage von Altholz und natürlich auch auf den Social Media Kanälen. Danke, und jetzt gibt es natürlich Musik von euch.
1: Danke.

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1: Im Nachrichtenstudio Felix Pickes ist jetzt 16.30 Uhr. Der Chef war nicht der Chef. Zu dieser bitteren Erkenntnis ist die Buchhalterin eines Unternehmens im Bezirk Imst gekommen, nachdem sie mehr als 100.000 Euro an Betrüger überwiesen hat. Die Dame hat davor mehrere E-Mails von ihrem vermeintlichen Vorgesetzten bekommen. Darin hat sie den Auftrag zu einigen Auslandsüberweisungen erhalten. Die E-Mails, die waren aber gefälscht. Erst bei der 6. Überweisung ist die Angestellte stutzig geworden. Sie hat Anzeige bei der Polizei erstattet. Politik mit Hausverstand und bei die Leit. Darüber hat heute der Innsbrucker Gemeinderat diskutiert. Im Wesentlichen waren sich die Abgeordneten einig, dass die Stadtpolitik mehr Aufmerksamkeit auf die Stadtteile legen müsse und dass Bürgerbeteiligung in vielen Fällen Vorteile bringt.
2: Was in der Innenstadt funktioniert, muss in Iglis nur lange nicht die beste Lösung sein.
3: Wenn die Beteiligung stattfindet, nachdem das Ergebnis feststeht, dann ist es eigentlich keine Beteiligung mehr.
4: Wir dürfen nicht das Gefühl vermitteln, dass das Rathaus der Vormund der Stadtteile ist.
1: So einige Aussagen der Gemeinderäte heute Vormittag. Einen ausführlichen Bericht dazu hören Sie heute auch im U1-Tagesjournal ab 17 Uhr. Und wir bleiben noch kurz in Innsbruck. Die Waldbahn vom Berg Isel hinauf nach Lanz und Igls bleibt erhalten. Der Gemeinderat hat heute die Finanzierung für 2 weitere Jahre beschlossen. Etwas über 100.000 Fahrgäste nutzen die Straßenbahnlinie 6 ins östliche Mittelgebirge pro Jahr. Die Stadt lässt sich das mehr als 400.000 Euro kosten. Im Vergleich zu bisher werden die täglichen Verbindungen mit dem Fahrplanwechsel im Dezember jedoch etwas reduziert, um dem tatsächlichen Bedarf gerecht zu werden. So die offizielle Begründung. Und das war das Wichtigste aus unserem Land.
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0: Ja, und es geht hinein ins große Finale an diesem Donnerstag. Zumindest bei uns auf Sendung. Für viele beginnt erst die Wiener Kaiserwiesn. Unter anderem für einen, der zwar in Tirol zu Hause ist, aber am Dialekt scheinbar nicht zu hören. DJ Stevie. Stevie, schön, dass wir uns da treffen wieder mal.
1: Es ist mir eine große Freude, liebe Luki, dass ich da dir mal treffen darf. In Wien auf der Kaiserwiesn. Es freut mich von ganzem Herzen.
0: Aber das Besondere ist, du bist heute als DJ da, aber hast natürlich schon live, als Live-Schlagzeuger und Musiker sehr viel erlebt. Was machst du jetzt lieber, DJ oder Liveband?
1: Ja, mittlerweile hat sich das schon sehr in das ganze DJ-Dings gewechselt, weil einfach du das ganze Genre abdecken kannst für junge Leute, für ältere Leute. Ich spiele immer das, was die Leute wollen. So, was du tust ja als DJ leichter, wie als Band.
0: Ganz genau. Und vor allem muss man sagen, du bist ja bei uns auch in Tirol sehr viel im Zillertal als DJ unterwegs. Ja. Jetzt da bei der Studiwiesn auf der Kaiserwiesn, das ist ja eine lässige Geschichte.
1: Ja, das ist der absolute Wahnsinn. Ich habe das große Vergnügen, dreimal da sein zu dürfen. Das ist zweimal montags eben und so wie heute am Donnerstag. Ist jedes Mal restlos ausverkauft. Das ist einmal ganz was anderes. Erfüllt mich mit Stolz und Freude, hier ein wenig durchdrehen zu dürfen.
0: Das Besondere, da ist ja alles dabei. Vom Trompetenecho über dem Landtirol die Treue bis zu Rock.
1: Ja, selbstverständlich. Mit dem Trompetenecho starten wir, glaube ich. Das gehört traditionell dazu auf so einem wundervollen Oktoberfest auf der Kaiserwiesn. Und wie gesagt, bis, was die, Sweet Caroline, Easy Daisy, ein bisschen Rock'n'Roll und natürlich Zillertaler Volksmusik dürfen wir auch nicht vergessen.
0: Also das Ganze gibt es im Prinzip das Wines-Programm. Du warst ein super Wines-DJ.
1: Ja, das ja, bist du narrisch. Da müssen wir nachher rein. Da treffen wir uns nachher. Ja.
0: Ganz genau. Bei der Aftershow-Party, damit schicke ich mir liebe Grüße direkt von der Wiener Kaiserwiesn.
1: Liebste Grüße. Es war mir eine Freude, liebe Luki.

Das ist Musik von Anja Fischtaler und kaum spricht der DJ Stevie von der Aftershow-Party, verbringt er sie auch gleich schon hier bei uns. Und das war die Wiener Kaiserwiesn am heutigen Donnerstag, zumindest für unser Radioprogramm. Natürlich geht es noch weiter hier auf der Wiener Kaiserwiesn. Morgen sind wir wieder zu Gast, wenn es heißt mit U1 ins Wochenende, live von der Kaiserwiesn am Tiroltag. Und da freuen wir uns morgen natürlich auch wieder über viele bekannte Gesichter hier in unserer Bundeshauptstadt. Ja, 18 Tage lang, 3 Festzelte, rund 150 Konzerte, 2000 Musiker, 700 Stunden Live-Musik, davon auch ca. 15 Stunden DJ-Musik von DJ Stevie und 380.000 Besucher, die im letzten Jahr sozusagen hier bei uns waren. Und das ist natürlich schon was Besonderes. Bis Sonntag, 11. Oktober, findet diese Wiener Kaiserwiesn noch statt und morgen, da werden unter anderem natürlich Wildbach mit dabei sein. Dann freuen wir uns auf Tirolblech, die Alpendudler und auch Juhe aus Tirol wird aufspielen und die hören wir jetzt schon zur Einstimmung mit Boris gespielt und Boris tanzt. Und in diesem Sinne darf ich mich schon von Ihnen verabschieden. Anna-Maria Rödig begrüßt Sie nämlich zum heutigen Tagesjournal. Ich sage vielen Dank fürs Zuhören, bedanke mich auch bei Stefan Julia Rottmeier für die technische Unterstützung, bei unserer Geschäftsführerin Dina Rieser-Winkler für die heutige Projektleitung und ich freue mich auf ein Wiederhören morgen Nachmittag hier wieder von der Wiener Kaiserwiesn. Und das ist Musik von Juhe aus Tirol. Morgen live.

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1: Mit Alexandra Fekonja. Frauen fühlen sich beim Arzt weniger gut aufgehoben als Männer. Das zeigt der neue Austrian Health Report. Etwa 4 von 10 erzählen, dass ihre Symptome oft nicht ernst genommen und teils als psychisch bzw. psychosomatisch abgetan werden. Martina Steidl mit den Details.
2: Immerhin 7 von 10 Österreicherinnen und Österreicher empfinden ihre allgemeine Gesundheit als gut oder sehr gut, mehr als noch im Vorjahr. Das ist allerdings die Selbsteinschätzung und besonders bei Männern gibt es große Wissenslücken in Sachen Gesundheit und auch was die Wahrnehmung der eigenen Symptome betrifft. Auch gehen Männer seltener zur Vorsorge. Abgefragt wurde auch die psychische Gesundheit. Hier zeigt sich, dass lediglich 1/5 der jungen Menschen bis 29 ihren psychischen Gesundheitszustand als sehr gut bezeichnet.
1: Einmal mehr sind es Frauen, die der Mental Load bei Aufgaben im Haushalt zusätzlich belastet, etwa das Gefühl, ständig für alles verantwortlich zu sein. Rund um den großen Legionellenausbruch in Linz gibt es zwar seit September keine neuen Krankheitsfälle mehr, es ist aber nun ein weiterer Patient gestorben, der schon Anfang August krank geworden ist und seitdem auf der Intensivstation behandelt wurde. Damit gibt es in Linz insgesamt 4 Menschen, die an Legionellen gestorben sind. Insgesamt 36 Menschen wurden krank. In Italien hat Regierungschefin Giorgia Meloni heute im Parlament ihre umstrittene Wahlrechtsreform durchgebracht. Auch die Südtiroler Volkspartei hat zugestimmt. Künftig soll damit der Sieger einer Wahl Zusatzsitze im Parlament bekommen, wenn er auf 42% der Stimmen kommt, damit es nicht so oft zu Regierungswechsel kommt. Die Opposition wirft Meloni vor, sich damit den Machterhalt sichern zu wollen. Wir kommen zum Sport und zwar zum Judo. Da gibt's nämlich bei den Weltmeisterschaften in Baku Silber für Österreich. Michaela Polares muss sich in der Klasse bis 70 Kilogramm erst im Finale einer Kämpferin aus Spanien geschlagen geben. Es ist nach Bronze 2021 und 2023 schon die 3. WM-Medaille für Polares.
3: Und wir sind jetzt auf den Tiroler Straßen. Das ist der U1 Verkehrsservice um 17.02 Uhr und da haben wir ein paar Problemstellen. Wir starten auf der A13 Brenner-Autobahn. Infahrt Richtung Innsbruck, vor der Grenze, also bei der Einreise nach Tirol, müssen Sie eine halbe Stunde mehr Zeit einplanen. Dann auf die A12 Inntal-Autobahn, Infahrt Richtung Kufstein, rund um Innsbruck dauert es auch ein bisschen länger. Um die 10 Minuten müssen Sie da plus rechnen. Und am Schluss noch auf die L16 Pitztalstraße. Die ist zwischen Wiese und Boden gesperrt. Da ist nämlich eine Mure abgegangen. Ansonsten ist uns nichts gemeldet worden. Freie Fahrt, gute Fahrt. Die Kaltfront ist da und die bringt uns heute noch teilweise

0: kräftigen Regen. Vereinzelt sind auch Blitz und Donner mit dabei. Dazu wird es in Nordtirol zunehmend böig aus Nordwesten und nach den frühen Nachmittagshöchstwerten zwischen 14 und 20 Grad geht es jetzt Schritt für Schritt bergab mit den Temperaturen. Momentan messen wir bei Ihnen in Innsbruck 15 Grad, in Reutte hat es 11, in Kufstein 14 und bei Ihnen in Lienz messen wir derzeit 16 Grad. Und der Freitag, ja, der ist zunächst noch bewölkt mit letzten Regentropfen. Oberhalb von 1600 Metern sind auch Schneeflocken mit dabei. Danach lockert es aber auf und zeitweise kommt auch die Sonne heraus. Und morgen schaffen es die Werte auf 9 bis 17 Grad.
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0: Interessant ist heute am Donnerstag vor allem die Sitzung des Innsbrucker Gemeinderats gewesen. Dort ist nämlich diskutiert worden, dass Politik mit Hausverstand gemacht werden soll. Und damit schönen Abend, hoffentlich schon im Feierabend. Wie sich das genau angehört hat und welche Parteien da wie argumentiert haben, das hören wir in wenigen Minuten. Jetzt habe ich aber erst einmal Ihre Lieblingsmusik. Mischa Kovár macht den Auftakt in dieser Stunde. Schönen Abend.

0: Wo sie recht hat, hat sie recht. Mischa Kovar auf Radio U1 Tirol. Dass man Politik mit Hausverstand machen sollte, das sagt einem doch der Hausverstand. Trotzdem hat der Innsbrucker Gemeinderat heute genau darüber diskutiert. Im Mittelpunkt sind da die einzelnen Innsbrucker Stadtteile gestanden. Man müsse bei Entscheidungen wieder mehr auf die Menschen vor Ort hören. So der ziemlich eindeutige Tenor bei der Debatte. Julia Peyer von der Bürgermeisterpartei Ja jetzt Innsbruck, die begründet das so.
1: Was in der Innenstadt funktioniert, muss in Iglis nur lange die beste Lösung sein.
2: Patricia Nothecker von der Liste Fritz ergänzt, Politik müsse Entscheidungen auf verschiedenen Maßstäben treffen.
3: Im Maßstab 1 zu 10.000 ist es zum Beispiel ein Verkehrskonzept. Im Maßstab 1 zu 1 ein Zebrastreifen am Schulweg.
2: Genau für diese kleinen Entscheidungen, wie einen Zebrastreifen da oder dort, brauche es mehr Bürgerbeteiligung. Das sieht auch Evi Kofler von der Liste Ali so, allerdings.
4: Wenn die Beteiligung stattfindet, nachdem das Ergebnis feststeht, dann ist es eigentlich keine Beteiligung mehr. Beteiligung braucht Zeit, braucht Geld und Zugang.
2: Stichwort Geld. Das ist aus Sicht von Georg Willi von den Grünen oft der limitierende Faktor in der Gemeindepolitik.
5: Die Frage ist, wie wir mit knappen Mitteln die besten Lösungen herkriegen.
2: Markus Lassenberger von der FPÖ will diese knappen Mittel verstärkt in die Vereine und in die Ideen der Ehrenamtlichen in den Stadtteilen investieren.
6: Wir dürfen nicht das Gefühl vermitteln, dass das Rathaus der Vormund der Stadtteile ist. Vielleicht bringen wir es hin, dass wir es ihnen so einfach wie möglich machen.
2: Nur die KPÖ kann mit den Aussagen der anderen Parteien zu Politik mit Hausverstand wenig anfangen. Gemeinderat Gregor Sanders.
7: Politik mit Hausverstand, das wäre, wenn sich die Innsbruckerinnen und Innsbrucker ihre Stadt wieder leisten könnten.
2: Das wäre freilich eine größere Aufgabe, als einen neuen Zebrastreifen oder eine neue Parkbank zu installieren. Felix Pick, Radio U1 Tirol.
0: Vielen Dank, Felix. Das ist jetzt der Udo Jürgens und danach schauen wir zum Sport.

0: Udo Jürgens begleitet uns in den Feierabend hier auf Radio U1 Tirol. Und was war das heute bitte am Bergisel und in Seefeld? Einiges los gewesen, oder Felix?
1: Ist ganz gut vorangegangen für die Österreicher dort.
0: Schauen wir es uns gleich im Detail an.
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0: Bei mir dazu eben im Studio Felix Pick.
1: Feinen Abend.
0: Am Innsbrucker Bergisel, da waren heute die Staatsmeisterschaften im Skispringen, auch wenn es dort noch nicht so ganz nach Winter ausschaut, Felix.
1: Ja, aber die Bergisel-Schanze, die ist ja bekanntlich ganzjährig bespringbar. Bei den Herren, da hat sich heute der Hopfgarter Stefan Embacher den Staatsmeistertitel geholt. Er hat im Vergleich zum Training am Dienstag auch noch einen kleinen Leistungssprung hingelegt.
3: Ich glaube, dass die Form davor auch schon okay war, aber heute war es schon einmal ein Stück besser bei den zwei Wertungsdurchgängen. Ja, sei zufrieden damit.
1: Und bei den Damen, da hat sich Lisa Eder aus Leogang zur Staatsmeisterin gekürt, auch wenn sie mit ihrer Performance nicht so ganz zufrieden war.
4: Ja, mit den Sprüngen bin ich nicht ganz so happy. War halt einfach nicht ganz mein Tag vom Gespüren her. Trotzdem kann ich natürlich zufrieden sein mit einem Staatsmeistertitel mehr in der Tasche. Nein.
1: Jetzt geht's wieder weiter mit dem Sommer Grand Prix und am 20. November, da startet dann eh schon wieder der Skisprung-Weltcup.
0: Wir schauen damit weiter zum Fußball. Die WSG Tirol, die ist nämlich zurück aus der Länderspielpause.
1: Und zum Start steht den Wattenern auch gleich ein herausfordernder Gegner bevor. Der SV Ried wird am Samstag im Tivoli auflaufen. Nach der 0:3 Niederlage zuletzt im September soll übermorgen jetzt wieder ein Sieg gelingen und dafür wird jetzt noch dementsprechend trainiert, wie Cheftrainer Philipp Semlitsch uns im U1-Interview verraten hat.
5: Ja, wir haben unsere Trainingsabläufe, wir haben heute zwei Tage vorm Spiel ja, die Situationen so genutzt, wie wir sie brauchen. Morgen ist das Abschlusstraining, wo der Matchplan dann steht und dementsprechend, ja, je näher es zum Spiel geht, desto mehr Fokus aufzubauen, desto mehr Klarheit im Matchplan und in den Abläufen, die wir haben wollen und da arbeiten wir uns von Tag zu Tag heran.
1: Ja, und Anpfiff ist dann am Samstag um 17 Uhr im Tivoli.
0: Und noch zum Skifahren. Das Finale des Europacups, das findet nächsten März in St. Anton am Arlberg statt.
1: Für Damen und für Herren stehen da jeweils ein Slalom und auch ein Riesenslalom am Programm. Heute haben die Zuständigen schon mal die Strecke besichtigt. Für St. Anton ist dieser Europacup oder das Finale auch ein wichtiger Schritt dann für die Bewerbung in Richtung Ski-Weltmeisterschaft 2033.
0: Na dann, vielen Dank, Felix.
1: Gerne.
0: Und jetzt machen wir weiter mit Ihrer Lieblingsmusik. Das ist jetzt ja ein bisschen was zum Mitshaken.

0: So klingt Radio U1 Tirol um 17.18 Uhr. Schön, dass Sie wieder da sind. Und wir machen gleich weiter mit Ihrer Lieblingsmusik. Unter anderem gibt's gleich den hier von Mario und Christoph. Dann kam Paola. Können wir mittlerweile alle mitsingen. Und auch Atlantis haben wir für Sie in wenigen Minuten.
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0: Und jetzt ist es 17.30 Uhr und deshalb wieder Zeit für unsere Tirol-Nachrichten mit Felix Pick.
1: Angenehmen Abend.
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1: Holzpellets sind momentan um ein Drittel teurer als voriges Jahr um diese Zeit. Das ergibt eine Analyse der Tiroler Arbeiterkammer. Wer jetzt 6 Tonnen Pellets für seine Heizung bestellt, zahlt dafür rund 2.700 Euro. Im Vergleich zum Heizen mit Öl steigen Pelletskäufer aber immer noch günstig aus. Für vergleichbare 3.000 Liter Heizöl muss man nochmal das Doppelte auf den Tisch legen. Die AK warnt bei Pellets vor vermeintlichen Schnäppchen im Internet. Angebote mit deutlich niedrigeren Preisen seien oft Betrugsmaschen, bei denen man anschließend keine Ware geliefert bekommt. Schutzwälder sind ein wesentlicher Teil der Sicherheitsvorsorge in Tirol. Für den Ernstfall gibt es jetzt einen Einsatzplan bei Waldschäden, wie Rosi Eigner-Gertl berichtet.
3: Schutzwälder schützen Siedlungen, Verkehrswege und wichtige Infrastruktur vor Naturgefahren, wie beispielsweise Lawinen, Steinschlag und Muren. 72% der Tiroler Wälder erfüllen diese Schutzwaldfunktionen. Durch die Klimaveränderung geraten diese Wälder aber unter Druck. Nach einem Sturm beispielsweise gilt es rasch zu erkennen, wo der Wald seine Schutzfunktion verloren hat. Genau hier greift der Einsatzplan Waldschäden. Dieser setzt aber bereits vor einem Schadereignis an. Bei Sturmprognosen sollen die forstlichen Stellen frühzeitig vorbereitet werden. Nach einem Ereignis erfassen die Waldaufseher die Schäden digital, sodass rasch ein Lagebild entsteht. Dieses bildet die Grundlage für die weitere Koordination auf Gemeinde-, Bezirks- und Landesebene.
1: Und das Tiroler Oberlandesgericht hat eine neue Strafrichterin. Andrea Wegscheider bringt 10 Jahre Erfahrung in der Justiz mit. Begonnen hat sie ihre Karriere bei der Staatsanwaltschaft Feldkirch in Vorarlberg. Seit 2017 arbeitet sie als Richterin für verschiedene Tiroler Bezirksgerichte. Zur Richterin am Oberlandesgericht wird man vom Bundespräsidenten ernannt. In der Regel ist man Richter auf Lebenszeit und kann nicht gekündigt werden. Das Oberlandesgericht ist die höchste Ebene der Rechtsprechung in Tirol.
0: Und damit sind wir wieder auf den Tiroler Straßen. Der U1 Verkehrsservice um kurz nach 5:30. Wir starten auf der A13 Brennerautobahn in Fahrtrichtung Innsbruck. Vor der Grenze, also bei der Einreise nach Tirol, dauert es eine halbe Stunde länger. Dann weiter auf die A12 Interlautobahn in Fahrtrichtung Bregenz. Rund um Innsbruck müssen Sie 10 Minuten plus rechnen. Und dann noch auf die L16 Pitztalstraße zwischen Wiese und Boden ist da die Straße gesperrt, und zwar nach einem Murenabgang. Ansonsten läuft's gut, kommen Sie sicher an Ihr Ziel. Regen statt Feierabendsonne, die Kaltfront, die sorgt weiterhin für teils kräftigen Niederschlag. Vereinzelt kann es auch blitzen und donnern. In Nordtirol, da weht dazu ein böiger Nordwestwind. Und die Temperaturen, ja, die machen sich langsam auf den Weg nach unten. In Meierhofen hat es derzeit 16 Grad, in Rhin 13, bei Ihnen in Nauders messen wir 11 Grad, ebenso bei Ihnen in Virgen in Osttirol. Morgen Freitag startet der Tag dann noch bewölkt und mit letzten Regentropfen. Danach lockert es auf und die Sonne, die zeigt sich dann wieder immer öfter bei 9 bis 17 Grad.
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0: 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Und jetzt machen wir weiter mit Elvis Presley. Das ist Ihr Feierabend auf U1.

0: Das ist oft einmal die Frage. Claudia Jung hier bei uns. Morgen, da beruhigt sich das Wetter auf den Bergen zwar wieder ein bisschen, eine durchgreifende Besserung ist aber leider noch nicht in Sicht. Schauen wir es uns jetzt im Detail an.
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0: Es bleibt wolkenreich und für die Jahreszeit auch relativ kalt. Immerhin soll es aber zumindest trocken bleiben morgen am Berg. Viele Gipfel, die stecken weiterhin in tiefer Bewölkung und in Nebel. Sonnige Auflockerungen gibt es nur selten. Der Wind, der bleibt meistens schwach bis mäßig und dreht dann im Tagesverlauf von Nordost auf Süd bis West. Und die Temperaturen? Ja, es heißt, ziemlich warm anziehen, wenn sie morgen in die Berge gehen. Auf 2000 Metern kriegt man 0 bis 1 Grad, auf 3000 Metern haben wir schon Minusgrade bei minus 5 bis minus 3 Grad. Wenn Sie also in die Berge gehen, dann auf jeden Fall ganz gut einpacken. Ich würde sagen, Zwiebellook ist da morgen gefragt.
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0: Schöne Liebesgeschichte, die uns der Chris Steger da erzählt hat, hier auf Radio U1 Tirol. Ja, schlagen wir wieder den Veranstaltungskalender auf.
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0: Einiges. Am Sonntag, da findet der Familientag auf der Hohen und Kleinen Salve in Hopfgarten und Itter statt. Beginn ist ab 10 Uhr mit einem bunten Kinderprogramm. Alle Infos finden Sie unter www.hohe-salve.com/Familientag. Diesen Samstag Nostalgie-Radtour vom Hotel Binsker in Stumm nach Strass und wieder retour. Die Startnummernausgabe erfolgt ab 10 Uhr, der Startschuss fällt dann um 12 Uhr. Und anschließend gibt's dann eine Weißwurstparty mit der Liveband Sam. Diesen Sonntag Oberaudorfer Markt mit bunten Rahmenprogramm. Beginn ist um 8 Uhr. Nähere Infos finden Sie unter www.tourismus-oberaudorf.at. Und der Männergesangsverein Kramsach, der lädt am Sonntag zum Bezirkssingen im Volksspielhaus Kramsach ein. Beginn ist ab 14 Uhr mit sämtlichen Chören aus dem Bezirk und zwei Gastchören aus Mils und Jenbach. Na, habe ich Ihnen ja gesagt, einiges ist los bei uns im Land.
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0: los. Immer mal wieder mit dabei in der Wunsch-Hotline. Und apropos Wunsch-Hotline. In 10 Minuten geht's los. Da spielen wir wieder, was Sie sich wünschen. Und damit wir auch wissen, was wir spielen sollen, am besten jetzt noch anrufen und Ihren Musikwunsch bei mir deponieren. Das ist die Nummer dafür. 052 42 61 030 31. Bin schon gespannt, freue mich schon auf Ihre Musikwünsche.
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1: Mit Alexandra Fekonja. 7 von 10 Österreicherinnen und Österreicher empfinden ihre allgemeine Gesundheit als gut oder sehr gut, mehr als noch im Vorjahr. Das zeigt der aktuelle Austrian Health Report. Frauen fühlen sich beim Arzt aber weniger gut aufgehoben als Männer. Eva Zeglowitz vom IFES-Institut.
2: Wir sehen hier sehr große Unterschiede zwischen Männern und Frauen, nicht nur wie gesund sie sich fühlen, sondern auch wie sie das Gesundheitssystem wahrnehmen. Es gibt große Wissenslücken zu Geschlechterunterschieden bei Gesundheitsthemen. Hier besteht auf jeden Fall Handlungsbedarf.
1: Vor allem Männer nehmen auch Symptome nicht so gut wahr und gehen seltener zur Vorsorge, während Frauen sich oft nicht ernst genommen fühlen und Symptome als psychisch bzw. psychosomatisch abgetan werden. Für den ehemaligen Supermarktkassier, der gestern in Linz zu 5 Monaten bedingt verurteilt worden ist, weil er grundlos Rabatte gegeben hat, läuft jetzt eine Spendenaktion. Der 23-Jährige hat sich nicht selbst bereichert, muss aber den Schaden von 25.700 Euro zurückzahlen. Über 60% des nötigen Betrags sind jetzt online schon gespendet worden. Innenminister Gerhard Karner hat heute im Pilnacek-U-Ausschuss ausgesagt. Er hat dabei verteidigt, dass Mitarbeiterinnen und Mitarbeiter seines Ministeriums vor ihren Befragungen gecoacht worden sind. Das gehöre zu seiner Fürsorgepflicht. Direkten Kontakt mit dem verstorbenen Spitzenbeamten Pilnacek habe er nie gehabt, sagt Karner. Der Literaturnobelpreis geht heuer an die kanadische Dichterin Anne Carson für ihr erfindungsreiches Werk, das neue Formen für die zeitgenössische Literatur geschaffen hat, so die Begründung der schwedischen Akademie. Der Preis ist mit umgerechnet rund 1 Million Euro dotiert. Morgen gibt das Nobelkomitee dann bekannt, wer heuer den Friedensnobelpreis bekommt.
3: Und damit liebe Grüße auf die Tiroler Straßen. Das ist der U1 Verkehrsservice um 6:02. Wir schauen auf die A12 Inntal-Autobahn, Fahrtrichtung Kufstein zwischen Innsbruck-Wilden und Hall-West. Da haben wir 10 Verkehr derzeit. Da ist nämlich ein Unfall im Amrasser-Tunnel passiert und deswegen ist der rechte Fahrstreifen derzeit gesperrt. Weiter auf die A13 Brenner-Autobahn, Fahrtrichtung Innsbruck vor der Grenze, also bei der Einreise nach Tirol, dauert es nach wie vor 1/2 Stunde länger. Und nach wie vor gesperrt auch die L16 Pitztalstraße zwischen Wiese und Boden. Da ist nämlich eine Moore abgegangen. Ansonsten läuft's gut. Kommen Sie sicher an Ihr Ziel.
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3: Der Regenschirm bleibt heute Abend noch ein ziemlich guter Begleiter. Der teils kräftige Regen, der hält nämlich noch länger an. Dazu bleibt es in Nordtirol windig. Die Temperaturen, die sinken weiter.

0: Meter. In der Nacht geht die Schneefallgrenze bis gegen 1600 Meter zurück. In Alpbach messen wir derzeit 12 Grad. Bei Ihnen in St. Anton am Arlberg hat es 9 Grad. In Neustift im Stubaital 13 und in St. Jakob im Defrecken hat es derzeit 10 Grad. Der Freitag ist morgen dann anfangs noch bewölkt und vereinzelt nass. Danach lockert es aber auf und es wird zeitweise sonnig. Die Temperaturen pendeln sich dann zwischen 9 bis 17 Grad ein.
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2: Herzlich willkommen in der Stunde, in der wir den Spieß einmal wieder umdrehen und Sie entscheiden lassen, was wir spielen hier auf U1. Ihre Wünscheerfüllerin ist heute Anna-Maria Rödig. Wunderschönen Abend. Rufen Sie gerne noch an unter 052 42 61 030 31 und verraten Sie mal Ihren Musikwunsch. Und jetzt verlieren wir keine Zeit, starten wir gleich los mit, was dürfen wir spielen?
3: Ja, hallo U1, hier spricht die Gerda aus Deutschland, aus dem badischen Raum. Ich wünsche mir ein Lied von den Zillertaler Adlerlumpen, Heimaterde. Mhm. Und grüße alle, die mich kennen in Tirol und auch das Team vom Radio U1. Und die freundliche Dame am Empfang, die hat uns letzte Woche eine kleine Führung mit uns gemacht, war sehr toll und angenehm. Liebe Grüße, tschüss.
2: Ja, und wir finden es auch immer toll, wenn Sie uns besuchen kommen und wenn Sie vor allem so zahlreich in der Wunsch-Hotline anrufen. Und damit liebe Grüße nach Deutschland und das sind die Zillertaler Haderlumpen zum Auftakt in der Wunsch-Hotline am Donnerstag.

0: Zillertaler Haderlumpen in der Wunsch-Hotline am Donnerstag, den 8. Oktober, hier auf Radio U1 Tirol. Und es ist schon wieder soweit. Wir dürfen gratulieren. 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
0: Wunsch-Hotline. Ja, ganz vollzogen ist sie zwar noch nicht, aber wir dürfen jetzt im Vorhinein schon einmal ein paar Grüße ausrichten, und zwar an die Corinna in Meierhofen. Schönen Abend, grüß dich Corinna.
2: Ja, grüß dich, hallo.
0: Ich habe schon angesprochen, Hochzeit steht an am Samstag, standesamtlich, oder?
2: Jawohl, genau.
0: Was ist denn da so geplant?
2: Und eine Taufe haben wir auch noch.
0: Eine Taufe auch noch, gleich doppelt gefeiert?
2: Ja, ja. Wenn noch gescheit.
0: Wenn noch gescheit, da hast du recht.
2: Ja.
0: Corinna, du warst jetzt, wo ich dich im Vorhinein angerufen habe, ganz überrascht. Hast du irgendwie eine Idee, wie wir drauf kommen, dass ihr heiratet am Samstag?
2: Ja, ich darf mich wundern, wenn das wieder eingefallen ist. Ich habe eine Vermutung.
0: Eine Vermutung? Okay, wer kann es denn gewesen sein?
2: Ja, ich glaube ganz toll, dass das die Melanie am Ende eingefallen hat.
0: Die Melanie. Darf ich blöd nachfragen, wer ist die Melanie?
2: Die Melanie ist die Cousine von meinem Zukünftigen und der ist auch sowas gleich.
0: Ah, okay. Ich würde sagen, Corinna, schauen wir mal nach. Ich darf dir was vorlesen und dann schauen wir gleich, wer das gemacht hat.
2: Ja, super.
0: Liebe Corinna, am Samstag gibt es bei euch gleich doppelt Grund zum Feiern. Du und dein David sagt Ja zueinander und eure kleine Anna Elisabeth wird getauft. Gemeinsam mit der Valentina seid ihr vier eine richtig nette Familie. Wir wünschen euch von Herzen ganz viel Liebe, Glück und Gesundheit und dass ihr immer so fest zusammenhaltet und miteinander lachen könnt. Die allerbesten Glückwünsche kommen von der ganzen Huber- und Hunsbichler-Verwandtschaft.
2: Na, um Gottes Willen. Ja, danke. Ich freue mich so.
0: Haben also alle an euch gedacht.
2: Dankeschön. Ja, Wahnsinn. Voll nett.
0: Corinna, bist du schon ein bisschen nervös?
2: Ja, wohl schon. Jetzt schon langsam, Kind.
0: Umso näher der Tag kommt, umso nervöser, oder?
2: Ja, genau.
0: Wird sicher alles gut gehen.
2: Ja, sicher. Zum Glück haben wir gut eingeteilt, oft haben wir nicht so viel Zeit zu nervös sein.
0: Ja, das ist auch immer wieder gut. Aber jetzt haben wir ganz kurz ein bisschen Zeit zum Entspannen, darf ich sagen. Wir dürfen dir nämlich auch musikalisch noch was spielen. Und zwar das Zellberg-Duo und die Doris. Das Brautlied natürlich, passend.
2: Okay, weil ja, super.
0: Spielen wir jetzt für dich. Und dann wünschen wir das gesamte Radio U1 Tirol Team euch natürlich einen wunderschönen Samstag. Feiert schön sowohl Hochzeit als auch die Taufe.
2: Ja, super, das machen wir gerne. Vielen Dank.
0: Alles Gute und heute noch einen schönen Abend, Corinna.
2: Ja, danke. Tschüss.
0: Ciao, pfiat dir.
2: Ciao.

0: Das Brautlied vom Zellbergduo und der Doris. Heute haben wir das ganz speziell gespielt für die Corinna in Meierhofen. Da steht ja die Hochzeit am Samstag an, die standesamtliche und zusätzlich auch gleich noch die Taufe von ihrer Tochter Anna Elisabeth. Da wünschen wir in beiden Fällen natürlich alles, alles Gute und einen wunderschönen Samstag. Und jetzt ist es noch einmal soweit.
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0: 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Ja, jetzt haben wir einen Geburtstag. Ich habe angerufen in Zirl bei der Hannelore Riedl. Hannelore, schönen Abend.
2: Ebenfalls einen schönen Abend.
0: Du feierst jetzt eine Schnapszahl heute, 66.
2: Ganz genau. Mit 66 fängt das Leben an.
0: Ganz genau so ist es. Hast du das Gefühl, dass das tatsächlich stimmt?
2: Ich hoffe, ich gehe davon aus.
0: Ja, stimmt. Das war jetzt ein bisschen eine blöde Frage. So lang bist du ja noch nicht 66. Mal schauen, was die Zeit
2: das
0: bringt.
2: Stimmt. Genau, das stimmt. Ja.
0: Das gesamte Radio U1 Tirol Team wünscht dir natürlich auch alles, alles Gute zum heutigen Geburtstag. Ja, und nur das Beste
2: danke.
0: Für die Zukunft.
2: Danke, das freut mich. Wunderbar. Vielen, vielen Dank.
0: Bei mir im Zettel steht, oder ja, ich habe so ein bisschen das Gefühl, du bist gerne in der Natur draußen, oder? Wandern machst gern, Kräuter sammeln und dann Öle herstellen. Also man trifft die meistens draußen, oder?
2: Ja, genau, das mache ich gern, ja.
0: Ich stelle mir das ja immer ein bisschen, ja, da muss man sich schon auskennen, oder? Wenn man da so im Wald geht und die Kräuter sammelt.
2: Ja, also man sollte sich schon auskennen, auf alle Fälle, ja.
0: Woher hast du da dein ganzes Wissen?
2: Mal über diverse Kurse.
0: Mhm. Gibt's ja schon einiges mittlerweile.
2: Ein bisschen was, ja, ein bisschen.
0: Und
2: es ist nach oben immer noch Luft.
0: Aber so wird es immer sein. Irgendwas können wir immer noch dazu lernen.
2: Ganz genau. So soll es sein.
0: Und damit dieses Wissen nicht verloren geht, gibst du das dann deinen Enkeln und deinen Kindern weiter oder haben die andere Interessen?
2: Die Enkel sind noch ein bisschen zu klein.
0: Ah, okay.
2: Ja, aber soweit geht, ja.
0: Später
2: geht
0: dann
2: es
0: vielleicht.
2: Weiter.
0: Ja, super.
2: Ja, genau. Genau.
0: Hannelore stellt sich natürlich oft einmal immer denen, die wir da anrufen, ein bisschen die Frage, warum, wie kommen die auf mich? Woher wissen die, dass ich Geburtstag habe? Hast du eine Idee, wer uns das verraten hat?
2: Ja, habe ich eine Idee.
0: Und zwar?
2: Und zwar mein Freund.
0: Dein Freund?
2: Arnold.
0: Okay, dann lese ich da jetzt was Kurzes vor, dann lösen wir gleich auf.
2: Ja, bitte.
0: Alles Liebe zum 66. Geburtstag wünscht dir Arnold.
2: Das ist so schön. Danke.
0: Tatsächlich richtig gelegen.
2: Ja. Danke.
0: Du hast mir vorher schon gesagt, die Party ist schon ein bisschen im Gange, also ein bisschen wird der 66er natürlich gefeiert, oder?
2: Ja, auf alle Fälle.
0: Als treue U1-Hörerin natürlich mit Musik von U1.
2: Ja, gerne.
0: Und stell dir vor, wir rufen dich nicht nur an, sondern wir spielen jetzt auch ganz exklusiv auf U1 einen Titel, den du wahrscheinlich ziemlich gerne hörst vom Hansi Hinterseer.
2: Ja, absolut.
0: Ich sitze auf dem Storn.
2: Ja.
0: Gibt's jetzt
2: ja, genau, am Bach, genau.
0: Ja, genau.
2: Ja, genau, ja.
0: Hannelore,
2: das
0: dann noch...
2: Das ist ein Favorit, ja.
0: Ja.
2: Ja.
0: Alles Gute noch einmal zum heutigen Geburtstag. Genieß den Abend, lass dich noch so richtig feiern und genieß jetzt den Hansi.
2: Ja, wunderbar. Vielen, vielen Dank. Dankeschön.
0: Sehr gerne. Wunderschönen Abend. Pfiat die Hannelore.
2: Danke. Pfiat die. Ciao.

0: Der Hansi Hinterseer. Heute haben wir ganz speziell gespielt für die Hannelore Riedl aus Zirl zum 66. Geburtstag. Hannelore, noch einmal alles, alles Gute vom gesamten Radio U1 Tirol-Team zum heutigen Geburtstag. Lass dich noch feiern. Und wir machen jetzt dann gleich weiter in der Wunsch-Hotline. Die Zellbergburm sind unter anderem gleich mit dabei.
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0: Zellberg Wurm, heute ganz speziell für die Magdalena gespielt. Und damit machen wir weiter in der U1 Wunsch-Hotline. Und zwar mit welchem Titel? Hallo, was dürfen wir spielen?
1: Hallo, Radio U1. Da ist die Edith aus Kitzbühel. Ich hätte bitte gern von Mariposa Der Frosch vom Deich. Vielen Dank, schönen Abend.
0: Spielen wir sehr gern. Vielen Dank fürs Anrufen und Ihnen ebenfalls einen wunderschönen Abend. Fein, dass Sie wieder da sind am Donnerstag hier auf U1.

0: Hallo, mein Spaß, das ist der von Gestalt und ich wünsche mir das Lied Gib der Welt den Frieden.
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0: Hallo, mein Spaß, das ist der von Gestalt und ich wünsche mir das Lied Gib der Welt den Frieden. Das ist ein ganz schönes Lied zur heutigen Zeit. Vom Zitter oder Sänger Lambrechter. Ganz schönen Dank, wenn Sie mir diesen Wunsch nun einmal erfüllen können. Danke vielmals. Auf Wiedersehen.

0: wie immer ein bunter Mix in der Wunsch-Hotline hier auf Radio U1 Tirol. Liebe Grüße da draußen an alle, die mit dabei sind heute bei der Wunsch-Hotline in nah und fern. Ich freue mich, dass wir wieder gemeinsam uns eine feine Stunde machen. Und zwar mit welchem Titel jetzt?
1: Hallo U1, da ist der Elias von Urangs und ich darf mir gerne wünschen, für die Ursprungbuben, Hund haben wir schon.
2: Danke, ich denke.
0: Spielen wir gerne. Die Ursprungbuben auch mit dabei wieder mal in der Wunsch-Hotline.

1, da spricht Margit und Conny aus Bayern vom Allgäu. Wir sind auf einer Hütte in Schwendberg bei einer sehr netten Familie und wünschen uns von der ersten allgemeinen Verunsicherung, das ist der Wein von Mykonos, den ich mir hinter die Rübe goss. Wäre schön, wenn ihr das für uns spielen könntet. Danke!

0: Kann gefährlich sein, der Wein von Mykonos. Das ist die Wunsch-Hotline hier auf U1. Wir machen gleich weiter. Womit?
1: Theofank U1, die Romana aus Dulfes. Ich wünsche mir von den jungen Pseiro in Tirol-Marsch. Danke.
0: Sehr gerne.

0: Die jungen Psyra in der Wunsch-Hotline auf U1, unter anderem gleich noch mit dabei Xenedu und Misha Kovar.
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21: Hallo U1, Servus Anne-Maria, da ist der Nova der Sachsams. Grüßen möchte ich meine Jungs, die Mario, mein Gädel Dominik und die Marco und all ihre Lieben. Und ich hätte einen Wunsch von Xenadu und Misha Kova, das Ticket nach Berlin. Vielen lieben Dank, schönen Abend euch allen.

Hallo U1 Tirol, hier spricht Nathalie Gerwin aus Millau. Möchte meine Frau Ulrike, Margot und Traugott Moosmann aus Millau recht herzlich grüßen, und als Musikwunsch hätte ich die Holodris gerne aus dem Zillertal. Wir freuen uns schon auf ein baldiges Wiedersehen. Danke.

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3: Mit Alexander Fekonja. Der Ausbau der Kinderbetreuung in Österreich schreitet voran. Ein neuer Bericht der Statistik Austria zeigt heute, dass mittlerweile fast 95% der 3- bis 5-Jährigen einen Kindergarten besuchen. Familienministerin Claudia Bauer sieht in den steigenden Zahlen einen Erfolg für die Regierung. Ihr sei aber auch bewusst,
4: dass es in manchen Regionen weiterhin zu wenige Plätze gibt und dass insbesondere die Öffnungszeiten nicht ausreichen. Und deshalb arbeiten wir gemeinsam mit den Bundesländern, arbeiten wir gemeinsam mit den Gemeinden mit Hochdruck am Ausbau der Kinderbetreuung.
3: Besonders stark ist die Betreuungsquote etwa in Niederösterreich und Kärnten gestiegen. Gering war der Zuwachs dagegen in Tirol und der Steiermark. Das Bildungsministerium hat heute seinen Bildungskompass gestartet, eine Art Online-Landkarte, auf der alle Schulen zu finden sind. Eltern und Schülerinnen und Schüler sollen dort in Zukunft abrufen können, was jede Schule anbietet, wie sie im Vergleich zu anderen Schulen bei den Bildungsstandards oder der Zentralmatura abschneidet. Aktuell gibt es nur Volksschuldaten, die Online-Karte soll aber Schritt für Schritt erweitert werden. Ermittler der Europäischen Staatsanwaltschaft sind in 8 Ländern gegen ein internationales Netzwerk vorgegangen, das den Staat bei der Mehrwertsteuer betrogen haben soll. Auch in Graz waren Ermittler beteiligt. Allein in Italien sollen 93 Firmen im Spiel sein. Insgesamt hat es laut italienischen Behörden rund 300 Durchsuchungen gegeben. Wir bleiben noch in Italien. Da sollen Lkw-Fahrer künftig bis 70 Jahre arbeiten. Das schlägt Verkehrsminister Salvini vor, weil es zu wenig Fahrerinnen und Fahrer gibt und auch das Interesse für den Job sinkt. Die Transportgewerkschaft ist aber klar dagegen und will stattdessen bessere Arbeitsbedingungen, zum Beispiel mehr und besser ausgestattete Rastplätze für ausreichend Ruhezeiten.
5: Hallo zu Ihnen, hinters Lenkrad, der U1 Verkehrsservice um 7:03. Wir schauen auf die L16 Pitztalstraße. Zwischen Wiese und Boden ist die Straße da gesperrt nach einem Murenabgang. Und noch eine gesperrte Straße, B169 Zillertalstraße. Zwischen Straß und Schlitters ist die Straße gesperrt wegen Instandhaltungsarbeiten im Brettfalltunnel. Die Sperre, die dauert bis morgen um 7 Uhr in der Früh. Folgen Sie in der Zwischenzeit den Umleitungsschildern. Ansonsten gibt's keine gröberen Störungen. Gute Fahrt, kommen Sie sicher an Ihr Ziel. Es ist nach wie vor nass bei uns im Land. Der Regen, der kann teilweise ziemlich kräftig ausfallen in Nordtirol, begleitet von Böen Nordwestwind. In der Nacht sinkt die Schneefallgrenze dann gegen 1600 Meter. Nach Mitternacht gibt es dann zunehmend auch trockene Phasen, besonders in Osttirol mit dem Nordwind. Die Tiefstwerte liegen heute in der Nacht bei 4 bis 9 Grad. Momentan messen wir bei Ihnen in Söll 13 Grad, in Umhausen hat es 11, in Tannheim 8 und auch bei Ihnen in Abfaltersbach in Osttirol hat es derzeit 13 Grad. Und morgen, ja, noch letzte Regentropfen, dann lockert es auf und die Sonne, die kommt dann zeitweise heraus. Die Temperaturen schaffen es dann auf 9 bis 17 Grad.
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2: Und damit war's das von mir. Ich sag pfiat euch, Anna-Maria Rödig wünscht Ihnen noch einen, ja, hoffentlich ziemlich entspannten Donnerstagabend. Und morgen in der Früh weckt Sie dann Christine Trainer gemeinsam mit David Hotter. Und wir hören uns dann am Morgen in der Wunsch-Hotline wieder. Ich freue mich schon drauf. Und ein paar Wünsche gibt's auch jetzt noch, die wir spielen dürfen. Zum Beispiel den hier.
3: Hallo, da spricht der Lösel von Unterland. Ich wünsche mir gern von Patrick Steindl ein heißer Sommerflirt. Dankeschön.
2: Oh ja, da erinnern wir uns noch einmal zurück an den. Und ein paar Wünsche gibt's auch jetzt noch, die wir spielen dürfen. Zum Beispiel den hier.
3: Hallo, da spricht der Lösel von Unterland. Ich wünsche mir gern von Patrick Steindl ein heißer Sommerflirt. Dankeschön.
2: Oh ja, da erinnern wir uns noch einmal zurück an den wunderschönen Sommer, den wir heuer gehabt haben. Patrick Steindl gibt's jetzt also noch. Ebenfalls noch mit dabei die Filzmoser Danzelmusi und Brunner oder auch die Wikinger. Und damit sage ich, für euch, machen Sie es gut, wunderschönen Abend und ich freue mich schon auf morgen.

Hallo, da ist der Friedl aus Harlein. Auf Langzeiturlaub in Kroatien. Und ich wünsche mir für meine Frau ein Liedl, für die Andrea, von Bruno und Bruno. Ich werde niemals aufhören, dich zu lieben. War schön, wenn es mit dir spielen kommt. War super. Schöne Grüße nach Österreich. Einen schönen Abend nach Tirol. Dankeschön. Ciao.

Hallo U1, da ist die Müller-Rosa aus Achenkirch. Ich wünsche mir das Lied, ich habe am Bauernhof. Grüßen möchte ich damit die Familie von Gröbelerhof im Hintersteiner See, die Familie vom Blacknerhof in Kirchberg in Tirol, die Familie vom Stollerhof in Rettenschöß, die Familie vom Niedingerhof in Steinberg am Rofan und die Familie vom Borstnerhof in Kolsers. An alle Zuhörer liebe Grüße und Dankeschön.

Hallo U1, da ist die Margit aus dem Oberland. Bitte könnt mir, ich bin kein Bajazzo, ich kann nur ein Musikant spielen, für eine ganz liebe Freundin. Vielen Dank und schönen Abend.

aus Innsbruck. Ich möchte meinen Mann grüßen, den Stefan, und meine Mama und meine Tante, die Tante Helga, hat heute Geburtstag. Und ich möchte das Lied von den Wikinger Blue Hawaii. Danke.

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1: 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Es ist 20 Uhr.
2: Mit Alexander Fekonja. Es gibt immer weniger Lehrlinge in Österreich. Die Zahlen sinken seit dem Jahr 1980 kontinuierlich. Betroffen sind alle Sparten, wie heute Zahlen der Wirtschaftskammer zeigen. Martina Steidl.
3: Nur knapp 35% der 15-Jährigen haben sich im Vorjahr für eine Lehre entschieden. Aktuell gibt es in Österreich 101.000 Lehrlinge, 95.000 sind es in den Betrieben, 6.000 in überbetrieblichen Lehrwerkstätten. Sie werden etwa im Auftrag des AMS ausgebildet. Und hier geht es mit den Zahlen nach oben. Das liegt auch daran, dass es in Wien und generell im Osten Österreichs zu wenig Lehrstellen gibt. In Oberösterreich, Salzburg, Tirol und Kärnten gibt es hingegen um 3.800 mehr Lehrstellen als Bewerber.
2: Geburten, schwache Jahrgänge, die hinkende Konjunktur, aber auch schlechte Leistungen in der Schule sind Gründe für die sinkenden Lehrlingszahlen. Der Ausbau der Kinderbetreuung in Österreich schreitet voran. Ein neuer Bericht der Statistik Austria zeigt heute, dass mittlerweile fast 95% der 3- bis 5-Jährigen einen Kindergarten besuchen. Familienministerin Bauer sieht in den steigenden Zahlen einen Erfolg, räumt jedoch ein, dass vor allem bei den Betreuungszeiten und regionalen Angeboten noch kräftig nachgebessert werden muss. 2,5 Wochen nach der Wahl dürfte in Berlin der Weg für Gespräche über eine mögliche Regierung frei sein. Linke, Grüne und SPD haben sich laut der deutschen Presseagentur darauf geeinigt, wie sie mit antisemitischen Vorfällen umgehen wollen. Grüne und SPD waren ja besorgt, weil es bei der Linken, der Siegerpartei, mehrere solche Vorfälle gegeben hat. Der Literaturnobelpreis geht heuer an die kanadische Dichterin Anne Carson für ihr erfindungsreiches Werk, das neue Formen für die zeitgenössische Literatur geschaffen hat, so die Begründung der schwedischen Akademie. Der Preis ist mit umgerechnet rund 1 Million Euro dotiert. Morgen gibt das Nobelkomitee dann bekannt, wer heuer den Friedensnobelpreis bekommt.
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